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1: Es ist 5 Uhr.
2: Ich bin Laura Kühne. Guten Morgen miteinander.
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2: Zum Flugzeugabsturz bei La Bund in Graubünden bleiben viele Fragen offen. Laut der Schweizerischen Sicherheitsuntersuchungsstelle konnte der Flugverlauf nur ungefähr nachverfolgt werden, da das Kleinflugzeug völlig zerstört wurde. Beim Absturz im März 2025 kamen 3 Personen ums Leben. Hinweise auf eine eingeschränkte Flugfähigkeit der Pilotin fanden die Ermittler nicht. Ein Teil des US-Senats hat sich gegen Trump gestellt. Der Senat fordert einen Rückzug der USA aus dem Krieg gegen den Iran. Eine Mehrheit der Senatorinnen und Senatoren hat einer entsprechenden Resolution zugestimmt. Auch 4 Republikaner unterstützen den Vorstoß der Demokraten. Ob die Resolution Wirkung hat, ist aber offen. US-Präsident Donald Trump könnte sie mit einem Veto blockieren.
0: Sport.
2: An der Heim-Eishockey-WM gewinnen bei den gestrigen Spielen in der Gruppe A die Österreicher gegen Lettland mit 3:1. Auch Ungarn gewinnt mit 5:0 gegen die Briten. In der Gruppe B trennt sich Norwegen mit 4:0 von den Italienern. Und die Slowakei gewinnt mit 5:4 nach Penalty gegen Slowenien. Bereits heute geht es weiter. Unter anderem spielt auch unsere Schweizer Nazi gegen Österreich. Anpfiff in Zürich ist 4:20.
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2: Mitte der Woche und es sieht gut aus an diesem Mittwochmorgen für euch auf der Strasse. Ihr habt Freifahrt. Habt Sorge.
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2: Bevor dann ab morgen der Sommer langsam aber sicher kommt, haben wir heute noch ein Gemisch aus Sonne und Wolken vor uns. Gewisse Regentropfen sind dabei auch nicht ausgeschlossen. Es ist aber angenehm mild bei um die 19 bis 21 Grad.

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0: Ben.
1: Stell für Nachhaltigkeit Keller, grüezi Herr Ben.
0: Grüezi was?
1: Sie planen ja ein Schwingfest. Jetzt hat der Kanton entschieden, dass ab nächstem Monat für grössere Feste eine Mehrweggeschirrpflicht gilt. Und das betrifft Sie ja dann auch.
0: Nein, der liebe Kanton kann ja nicht etwas entscheiden und eine Woche später muss man das durchführen.
1: Ja.
0: Einfach schlichtweg nicht möglich.
1: Es ist ein bisschen kurzfristig, aber ist ja für die Natur.
0: Sie haben noch nie so ein Fest organisiert.
1: Ja nein, ich tue nicht so gern schwingen.
0: Nein, es geht nicht ums Schwingen. Es geht um ein Fest. Da wird es gerade ein bisschen auf 100
1: gehoben. Wegen was denn?
0: Wegen was? Weil Sie können doch jetzt nicht mehr anrufen, eine Woche bevor wir das Schwingfest haben. Das ist doch nicht machbar.
1: Also das ist ja nicht so schwer. Da muss man halt schnell abwäschen und dann kann man es gerade wieder brauchen.
0: Nein, Entschuldigung. Nein, jetzt müssen Sie einfach aufhören. Fertig, Schluss. Mit mir müssen Sie über das nicht mehr diskutieren.
1: Also es ist so, der Kanton
0: hat
1: selber...
0: Gefühl, wir rühren alles andere fort und die Kosten und alles sind uns scheißegal, oder was?
1: Da müssen Sie nicht fortrühren. Da können Sie ja für mal ein Privatsfest brauchen oder so.
0: Aber danke vielmals. Ich weiss nicht, ich bin im Radio, bin oder sonst irgendwo.
1: Jawohl.
0: Jetzt ist genug heute unten.
1: Korrekt sind Sie.
0: Danke.
1: Herzlich willkommen beim Kellerfunk und liebe Grüße von deiner lieben Frau.
2: Danke vielmals, nein, gesessen.
1: Sie hockt offenbar gerade nebendran.
0: Ja, genau.
2: Ich komme jetzt dran.
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1: Es ist 17:30.
2: Ich bin Laura Kühne. Guten Morgen miteinander.
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3: Frankreichs Behörden haben unangekündigt zwei Standorte des Schweizer Lebensmittelkonzerns Nestlé durchsucht. Es geht laut France Info um möglichen Betrug. Nestlé habe behandeltes Wasser als natürliches Mineralwasser bezeichnet, sagte der Konsumentenschutz. Hotels in der Schweiz sollen weiterhin von einer tieferen Mehrwertsteuer profitieren. Die Wirtschaftskommission des Nationalrats will den reduzierten Satz von 3,8% statt den normalen 8,1% bis mindestens 2035 verlängern. Damit soll die Tourismusbranche angesichts des starken Frankens entlastet werden. Kritiker bezweifeln allerdings, dass die Gäste davon tatsächlich profitieren. In Venezuela sollen bis Freitag rund 300 Gefangene freikommen. Das hat der Präsident des Parlaments angekündigt. Freigelassen werden sollen laut Medien vor allem Minderjährige, ältere Menschen und kranke Häftlinge. Ob auch politische Gefangene darunter sind, ist unklar. Venezuela hat unter Druck der USA ein Gesetz beschlossen, dass politische Gefangene zu einem großen Teil freigelassen werden sollen.
0: Sport.
3: An der Heim-Eishockey-WM gewinnen bei den gestrigen Spielen in der Gruppe A die Österreicher gegen Lettland mit 3:1. Auch Ungarn gewinnt mit 5:0 gegen die Briten. In der Gruppe B trennt sich Norwegen mit 4:0 von den Italienern. Und die Slowakei gewinnt mit 5:4 nach Penalty gegen Slowenien. Bereits heute geht es weiter. Unter anderem spielt auch unsere Schweizer Nazi gegen Österreich. Anpfiff in Zürich ist 3:40.
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2: Mitte der Woche und es sieht gut aus an diesem Mittwochmorgen für euch auf der Strasse. Ihr habt Freifahrt. Habt Sorge.
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2: Bevor dann ab morgen der Sommer langsam aber sicher kommt, haben wir heute noch ein Gemisch aus Sonne und Wolken vor uns. Gewisse Regentropfen sind dabei auch nicht ausgeschlossen. Es ist aber angenehm mild bei um die 19 bis 21 Grad.

0: eigentlich gibt es ja nur eins. Aber gleich die Frage, was ist bei euch und in eurem Umfeld gerade so das Thema, das dominiert?
1: Oh, St. Gallen! Ja, der FC St. Gallen natürlich, auch in meinem Umfeld. Wenn ihr auch so richtig im grün-weissen Fieber sind und doch noch so gerne auf Bern würdet, wir bei den Wachmachern wissen, wo noch die allerletzten Tickets verwischen.
0: Bleibt einfach bei uns am 10 ab 6. Sagen wir euch, wo es für euch noch eine Chance gibt, um den FC St. Gallen zu Bern direkt unterstützen.

0: ganz gutes Verwachen wünsche ich euch.
1: Guten Morgen zusammen.
0: 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Es ist 6 Uhr.
2: Ich bin Laura Kühne. Guten Morgen miteinander.
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2: Zum Flugzeugabsturz bei La Bund in Graubünden bleiben viele Fragen offen. Laut der Schweizerischen Sicherheitsuntersuchungsstelle konnte der Flugverlauf nur ungefähr nachverfolgt werden, da das Kleinflugzeug völlig zerstört wurde. Beim Absturz im März 2025 kamen 3 Personen ums Leben. Hinweise auf eine eingeschränkte Flugfähigkeit der Pilotin fanden die Ermittler nicht. Hotels in der Schweiz sollen weiterhin von einer tieferen Mehrwertsteuer profitieren. Die Wirtschaftskommission des Nationalrats will den reduzierten Satz von 3,8% statt den normalen 8,1% bis mindestens 2035 verlängern. Damit soll die Tourismusbranche angesichts des starken Frankens entlastet werden. Kritiker bezweifeln allerdings, dass die Gäste davon tatsächlich profitieren. Ein Teil des US-Senats hat sich gegen Trump gestellt. Der Senat fordert einen Rückzug der USA aus dem Krieg gegen den Iran. Eine Mehrheit der Senatorinnen und Senatoren hat einer entsprechenden Resolution zugestimmt. Auch 4 Republikaner unterstützen den Vorstoß der Demokraten. Ob die Resolution Wirkung hat, ist aber offen. US-Präsident Donald Trump könnte sie mit einem Veto blockieren.
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2: An der Heim-Eishockey-WM gewinnen bei den gestrigen Spielen in der Gruppe A die Österreicher gegen Lettland mit 3:1. Auch Ungarn gewinnt mit 5:0 gegen die Briten. In der Gruppe B trennt sich Norwegen mit 4:0 von den Italienern. Und die Slowakei gewinnt mit 5:4 nach Penalty gegen Slowenien. Bereits heute geht es weiter. Unter anderem spielt auch unsere Schweizer Nazi gegen Österreich. Anpfiff in Zürich ist um 4:20.
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0: Alles gut, am 2 ab 6 sind aktuell in der ganzen Ostschweiz und auch in Graubünden freie Fahrt und wir wünschen euch gutes und sicheres Ankommen.
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1: Da können auch der Regenschirm gleich wieder packen. Hauptort regnet es noch heute Morgen im FM Island. Dann ruhigt es, es gibt einen Sonnenwolkenmix mit 17 bis maximal 21 Grad gegen den Abend und die Alpen kann es dann noch ein bisschen weiterkommen.
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0: viermal schlafen, dann ist Cup-Final.
1: Ja, vielleicht machen wir gerade aus der FC St. Gallen Bettwäsche auf, ja, jetzt gut, am 12, am 16. Wir hoffen, dass dort die Spieler vom FC St. Gallen noch gut schlafen. Mhm. Von lauter Nervosität, das ganze FM Island hofft, dass der Göpsig nach 57 Jahren wieder auf St. Gallen kommt. Der FCSG-Verteidiger, der Josu Stanic, kann es kaum abwarten, bis endlich der Abpfiff ist am Sonntag.
2: Ich kann es einfach kaum abwarten, am Sonntag zu spielen. Ich würde am liebsten jetzt spielen. Ich freue mich so unglaublich auf das Spiel. Und ich bin mir sicher, dass es wirklich was Schönes wird.
0: Das sind wir uns auch. 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Was ihm bedeutet, dass eine ganze Region grün-weiß ist zum Beispiel und was er mit der Siegerprämie vorhat, wenn die Espe den Kübel holt.
1: Aha, spannend. Mhm. Also, und das Beste kommt noch, das sagen wir euch. 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

0: Riesenhit. Alex Warren. Fever Dream hier bei der FM1 Wachmacher. Servus miteinander. Sonnenwolken und auch noch der ein oder andere Tropfen ist heute möglich. An Teilsort knacken dafür 20 Grad Marken heute wieder.
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0: 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Für das rätselt ihr einfach mit uns zusammen mit und findet die Holzuhr mit dem Gewinncode.
2: Ja, dann gehen wir auf Piosch. Gebt uns einen Hinweis noch, die kommen den ganzen Tag über hier bei FM1. Kombiniert schlau und findet die Holzuhr. Franziska vom Hinterforst hat eins und eins zusammengezählt mit den Tipps und hat gemerkt, der Versteck, das ist ganz in der Nähe von ihrem Arbeitsplatz.
3: Ich bin den Speedy übergerannt, dort einmal rundherum gelaufen und habe sie dann auch gerade in die Runde, dort im Töpfchen rausbambeln gesehen und haben sie dann geschnappt und euch geschrieben.
0: Aha. Und dank dem ist Franziska im Finale um eine 1000-fränkige Uhr ihrer Wahl natürlich. Und auch heute verstecken wir wieder so eine Holzuhr mit Code. Den ersten Tipp, um sie zu finden, haben wir euch wie jeden Tag am 10 ab 7. Bleibt bei uns oder schaltet wieder ein.
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2: Ach,

0: Guten Morgen miteinander.
1: Servus.
0: Habt ihr da Schweizliebli schon wieder gewaschen und bereit? Heute spielt unsere Hockey-Nazi an der WM gegen Österreich.
1: Gut möglich, dass dann bei den einen von euch Spielen so während dem Arbeiten auf dem Handy läuft.
0: Glaube ich auch.
1: Abpfiff ist um 20 ab 7, jetzt ist 5 vor halb 7. 20 ab 4 natürlich.

0: Macht dich lieb, Pippi Langstrumpf unter den Popstars. Lola Young, sie macht sich die Welt wieder, sie ihr gefällt, oder?
1: Meinst du, geht sie einmal auf, wenn es regnet, geht den Garten gießen?
0: Ja, vielleicht. Bis dann die Sonne wieder kommt im FM1-Land, spielen wir eure meisten Musik am Morgen. Die Leonie Barat und auch die Ara Dione, geht noch in diesen 20 Minuten. Mit dem Label aus der Region für die Region. Noemi Besser bei den Wachmacher für euch Mittwochmorgen.
1: Schönes Tagli euch.
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1: Ohne Stress hoffentlich in Mittwochmorgen rein.
0: Schön gediegen.
1: Das sind die FM1 Wachmacher und es wird jetzt in gerade 6:30.
0: Ich bin Laura Kühne. Guten Morgen miteinander.
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5: Zum Flugzeugabsturz bei La Bund in Graubünden bleiben viele Fragen offen. Laut der Schweizerischen Sicherheitsuntersuchungsstelle konnte der Flugverlauf nur ungefähr nachverfolgt werden, da das Kleinflugzeug völlig zerstört wurde. Beim Absturz im März 2025 kamen 3 Personen ums Leben. Hinweise auf eine eingeschränkte Flugfähigkeit der Pilotin fanden die Ermittler nicht. Frankreichs Behörden haben unangekündigt 2 Standorte des Schweizer Lebensmittelkonzerns Nestlé durchsucht. Es geht laut France Info um möglichen Betrug. Nestlé habe behandeltes Wasser als natürliches Mineralwasser bezeichnet, sagte der Konsumentenschutz. In Venezuela sollen bis Freitag rund 300 Gefangene freikommen. Das hat der Präsident des Parlaments angekündigt. Freigelassen werden sollen laut Medien vor allem Minderjährige, ältere Menschen und kranke Häftlinge. Ob auch politische Gefangene darunter sind, ist unklar. Venezuela hat unter Druck der USA ein Gesetz beschlossen, dass politische Gefangene zu einem großen Teil freigelassen werden sollen.
2: Sport.
5: An der Heim-Eishockey-WM gewinnen bei den gestrigen Spielen in der Gruppe A die Österreicher gegen Lettland mit 3:1. Auch Ungarn gewinnt mit 5:0 gegen die Briten. In der Gruppe B trennt sich Norwegen mit 4:0 von den Italienern. Und die Slowakei gewinnt mit 5:4 nach Penalty gegen Slowenien. Bereits heute geht es weiter. Unter anderem spielt auch unsere Schweizer Nazi gegen Österreich. Anpfiff in Zürich ist 4:20.
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1: 6:30 Uhr setzen gerade an dem Mittwochmorgen und dahinter aktuell immer noch in der ganzen Ostschweiz und in Graubünden freie Fahrt. Falls sich das bei euch auf dem Arbeitsweg oder auf dem Heimweg nach der Nachtschicht ändert, dann sind wir froh um einen Funker für unsere gratis Verkehrshotline 0800 33 33 11.
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0: Ja, da haben ja Mamis und Papis schon Trägerbellerinnen und Dreckhosen für die kleinen Knöpfe parat, die dann vielleicht noch in den Wald gehen. Es ist frisch und teils noch nass. Im FM1-Land im Moment gute 10 Grad bei uns Urnest, 2012 und so hast 13 Temperaturen, die gehen aber dann noch recht darauf. Mit der Sonne kann es lokal bis zu 21 Grad gehen.

0: In 3 Tagen sind wir schon im Pfingstwochenende.
1: Oder für viele geht es sogar ins Pfingstlager.
0: Ja.
1: Von den Wachmachern schon jetzt am 7.30 Uhr. Viel Spass. Keine

0: guten Start in der Mittwoch. Jetzt ist es 20:07. Es ist viel los diese Woche im FM Island. Mhm. Wenn ihr da noch neu mit in einem OK sind, hoffen wir fest, unseren Hausgemeinde in den Keller. Mhm. Der grätscht euch nicht noch so von der Seite drin.
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3: Ben. Stell für Nachhaltigkeit Keller, grüezi Herr Ben. Sie planen ja ein Schwingfest. Jetzt hat der Kanton entschieden, dass ab nächstem Monat für grössere Feste eine Mehrweggeschirrpflicht gilt. Und das betrifft Sie ja dann auch.
4: Nein, der liebe Kanton kann ja nicht etwas entscheiden und eine Woche später muss man das durchführen.
3: Ja,
4: einfach schlichtweg nicht möglich.
3: Es ist ein bisschen kurzfristig, aber ist ja für die Natur.
4: Sie haben noch nie so ein Fest organisiert.
3: Ja nein, ich tue nicht so gerne schwingen.
4: Nein, es geht nicht ums Schwingen. Es geht um ein Fest. Da wird gerade ein bisschen auf 100
3: proben. Aber wegen was denn?
4: Wegen was? Weil Sie können doch jetzt nicht mehr anrufen, eine Woche bevor wir das Schwingfest haben. Das ist doch nicht machbar.
3: Also das ist ja nicht so schwer. Da muss man halt schnell abwäschen und dann kann man es gerade wieder brauchen.
4: Nein, Entschuldigung. Nein, jetzt müssen Sie einfach aufhören. Fertig, Schluss. Wir müssen über das nicht mehr diskutieren.
3: Also es ist ja so, der Kanton hat selber...
4: Das Gefühl, wir rühren alles andere fort und die Kosten und alles sind uns scheißegal, oder was?
3: Da müssen Sie nicht fortrühren. Da können Sie ja für mal ein Privatsfest brauchen oder so.
4: Aber danke vielmals. Ich weiss nicht, ich bin im Radio, bin oder sonst irgendwo.
3: Jawohl.
4: Jetzt ist genug heute unten.
3: Korrekt, sind Sie.
4: Danke.
5: Herzlich willkommen beim Kellerfon und liebe Grüße von deiner lieben Frau.
2: Danke vielmals, nein, gesessen.
5: Sie hockt offenbar gerade neben dran.
4: Ja, genau.
2: Ich komme jetzt dran.
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0: We pray für unseren FC St. Gallen.
1: Oh ja.
0: Zuerst knacken wir heute lokal aber noch 20 Grad Marke. Und nebst der Sonne kann es auch noch ein paar Tropfen geben.
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1: 11:07 und ja, so eine grün-weisse Euphorie haben wir im FM1 wirklich schon länger nicht mehr erlebt.
0: Ja.
1: Gefühlt alle und jeder freut sich auf das Cup-Finale für unseren FC St. Gallen am Sonntag. Auch gefühlt alle wollen so ein FM1, ein Fan-Käppli, zum Beispiel der FC Altstetten.
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0: Ja, also mit x-tausend Leuten tönt da noch ein bisschen Leute der Hopp, St. Gallen. 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

0: Ein Hoch auf Reste,
1: oh, ja.
0: 5 von 7. Unter euch sind sicher auch so Kochkünstlerinnen, die aus den verschiedensten Zutaten immer noch etwas Feines anzaubern.
1: Ja, gerade gestern am Fladen aus Kriese, Zwetschgen und Himbeeren gemacht.
0: Oh,
1: und es ist im Fall wirklich geiler, als es aussieht.
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0: Mit Daft Punk und dem Pharrell Williams hauen das am 2 vor 7 langsam geschaffen und sagen daheim vielleicht noch rasch. Oder einfach «Ciao Schatz», «Käferli», «Müsli» oder «Tiger».
1: Ja, von uns gibt es zwar keinen Schmutz, aber wir sind aus treue Seelen mit der meisten Musik für euch am Morgen unterwegs. Auch alle Farben. Kommt gleich nach dem Punkt.
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1: Stehen geht auf, das sind die FM1 Wachmacher.
2: Morgen miteinander.
1: Es ist Mittwoch, schon wieder der 20. Mai und wird in dem Moment 7.
2: Ich bin Laura Kühne, guten Morgen miteinander.
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4: Zum Flugzeugabsturz bei La Bund in Graubünden bleiben viele Fragen offen. Laut der Schweizerischen Sicherheitsuntersuchungsstelle konnte der Flugverlauf nur ungefähr nachverfolgt werden, da das Kleinflugzeug völlig zerstört wurde. Beim Absturz im März 2025 kamen 3 Personen ums Leben. Hinweise auf eine eingeschränkte Flugfähigkeit der Pilotin fanden die Ermittler nicht. Hotels in der Schweiz sollen weiterhin von einer tieferen Mehrwertsteuer profitieren. Die Wirtschaftskommission des Nationalrats will den reduzierten Satz von 3,8% statt den normalen 8,1% bis mindestens 2035 verlängern. Damit soll die Tourismusbranche angesichts des starken Frankens entlastet werden. Kritiker bezweifeln allerdings, dass die Gäste davon tatsächlich profitieren. Ein Teil des US-Senats hat sich gegen Trump gestellt. Der Senat fordert einen Rückzug der USA aus dem Krieg gegen den Iran. Eine Mehrheit der Senatorinnen und Senatoren hat einer entsprechenden Resolution zugestimmt. Auch 4 Republikaner unterstützen den Vorstoß der Demokraten. Ob die Resolution Wirkung hat, ist aber offen. US-Präsident Donald Trump könnte sie mit einem Veto blockieren.
3: Sport.
4: An der Heim-Eishockey-WM gewinnen bei den gestrigen Spielen in der Gruppe A die Österreicher gegen Lettland mit 3:1. Auch Ungarn gewinnt mit 5:0 gegen die Briten. In der Gruppe B trennt sich Norwegen mit 4:0 von den Italienern. Und die Slowakei gewinnt mit 5:4 nach Penalty gegen Slowenien. Bereits heute geht es weiter. Unter anderem spielt auch unsere Schweizer Nazi gegen Österreich. Anpfiff in Zürich ist um 4:20.
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1: 2:07 ist es und ein paar kleinere Stocker hat es im Morgenverkehr. Nichts Gröbers zum Glück. Wenn sich das ändert, dann meldet uns doch das bitte auf unsere gratis Verkehrshotline 0800 33 33 11. Dann können wir die nachher kommen, vorwarnen.
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2: Ihr, die aus der Nachtschicht kommen, könnt hier noch zu ein paar schönen Regentröpfchen einpfusen. Sonst haben wir einen Sonnenwolkenmix. Heute für den Mittwoch Richtung Berge ist teils noch gewitterig. Temperaturen recht mild, 17 bis maximal 20 Grad.

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1: Ja, schönen Mittwochmorgen. Und jetzt schaut da mal auf euer Handgelenk. Da möchte es doch noch so eine 1000-fränkige Traumuhr leiden, ne?
2: Also wenn ihr diese Frage mit Ja, Oui, Sie, Yes beantwortet, yes. Machen wir euch heute wieder auf die Suche nach der Holzuhr mit dem Gewinncode. Der erste Tipp, um diese Uhr für 1000 Franken dann auch wirklich am Handgelenk zu haben, geben wir euch gerade noch 3 Hits.
0: Einfach gute Musik.

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1: Hocken wir am 9 ab 7 Uhr an einem mega feinen Morgen.
2: Guten denn?
1: Wir haben gestern gerade eine Ladung frische Erdbeere aus dem FM Island ins Studio geliefert bekommen. Der Hammer.
2: Ich finde es auch ein bisschen besser als Erdbeertörtli. Aber vielleicht nicht später. Wir bei den Wachmachern wünschen euch auf jeden Fall einen guten am Morgen.
1: Geniessen Sie. Baby!

0: Würden die ja 1000 Stutz für eine Uhr ausgeben?
1: Ganz ehrlich?
0: Ah,
1: nein.
0: Schon noch viel.
1: Aber einfach so eine 1000-fränkige Uhr holen, das ist natürlich etwas anderes.
2: Ja, okay. 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
1: Schönen guten Morgen am 12 ab 7. Und mega viel von euch, das weiss ich so ein bisschen aus meinem Kollegenkreis, findet eine schöne Uhr wirklich etwas sehr, sehr Schönes und Cooles. Dann sind wir auch heute wieder auf der Jagd nach unserer Holzuhr mit Gewinncode. Schickt ihr uns den, sind wir im Finale um die Traumuhr für 1000 Franken.
0: Ja, und da kommt schon der nächste Tipp, der erste von heute für eure Suche. Und zwar von unserem selbsternannten Zeitwächter Dominik.
3: Ja, also heute könnt ihr auch mit dem Boot oder dem Schiff auf die Jagd gehen.
0: Mit dem Boot oder Schiff? Also irgendwo im Wasser?
1: Muss ich, ja.
0: Noch genauer wissen das mit unserem nächsten Tipp. Verraten wir euch in gut einer Stunde am 20.08. Und dann holt ihr euch die Uhr für 1000 Franken.
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0: Es ist ja schnell mal etwas verleiht, aber Trevo Altbot,
1: nochmal
0: Mann verleiht. Where is my husband? Da bei der Wachmacher.
1: So guter Hit.
0: Heute am Mittwoch, wo es zum Teil noch ein paar Tropfen gibt, später dann aber auch noch Sonne. Und die Temperaturen, die steigen heute auf maximal 21 Grad. Guten Morgen, 19 ab 7
1: ist es. Ja, einen schönen guten Morgen miteinander, hier bei der FM1 Wachmacher. 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Ja. Der Verteidiger, der Josef Stanic von unserem FC St. Gallen, ist nämlich zu Gast und er pläudert dort so ein vor dem Göpp-Final, was er denn mit dieser möglichen Göpp-Prämie machen will, genau, sich damit gönnen oder eben auch nicht. Und was die riesige Unterstützung eben vor im ganzen FM1-Land in ihm auslöst.
2: Gänsehaut. Es ist ein unglaublich schönes Gefühl, wenn du so viel Unterstützung hast. Es ist einfach ein unbeschreibliches Gefühl. Du willst den Leuten einfach was zurückgeben.
0: Ja. Das ganze Gespräch mit dem Josef Stanic gibt es heute Abend nach dem 6 Uhr. Und wir haben gesagt, es lohnt sich doppelt, zum heute Abend einschalten. Was meinen da könnte der zweite Grund sein? Ihr habt bei TVO tatsächlich auch noch die grosse Chance, um die allerletzten Tickets für das Göpp-Final im Berner Bankdorf zu gewinnen.
1: Ich

0: Viele Kinder freuen sich schon aufs Pfingstlager. Zuerst hauen das neue Schule oder geniessen im Thurgau die Ferien am 5.30 Uhr.
1: Morgen zusammen.

0: Heute nach dem Vierjacke wieder ganz einen Haufen vor im Nattel oder im Fernsehen, egal was aus ist. Unsere Hockey-Nazi hätte an der Heim-WM schon das vierte Spiel.
1: Viertes Spiel, vierter Sieg, das wäre das Ziel.
0: Ja.
1: Ganz unter dem Motto vom WM-Song «Time to Shine» von Bastian Baker. Wir sagen gerade nach dem Halbi für Vorfreude. Jetzt ist es eine Minute vor dem halb acht.
0: Und dann gibt es noch ein bisschen Glitter und Glamour von Sophie and the Giants und Purple Disco Machine. Und die Samtung, vier Stimmen von Miles Smith, die einem so richtig einlullt, gehören dann noch in der nächsten Viertelstunde bei uns.
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1: Schön sind wir mit der FM1 Wachmacher unterwegs.
0: Steht gut auf.
1: Es ist halb acht.
4: Ich bin Laura Kühne. Guten Morgen miteinander.
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4: Im Bundeshaus gibt es Streit um die Beratung des neuen EU-Vertragspakets. Mehrere Kommissionen des Nationalrats beanspruchen die Zuständigkeit für die Frage, ob die Verträge zusätzlich ein Stände mehr brauchen. Laut der Neuen Zürcher Zeitung gilt die Außenpolitische Kommission eher als europafreundlich, die Staatspolitische Kommission dagegen als kritischer. Nun muss das Büro des Nationalrats entscheiden. Frankreichs Behörden haben unangekündigt zwei Standorte des Schweizer Lebensmittelkonzerns Nestlé durchsucht. Es geht laut France Info um möglichen Betrug. Nestlé habe behandeltes Wasser als natürliches Mineralwasser bezeichnet, sagte der Konsumentenschutz. In Venezuela sollen bis Freitag rund 300 Gefangene freikommen. Das hat der Präsident des Parlaments angekündigt. Freigelassen werden sollen laut Medien vor allem Minderjährige, ältere Menschen und kranke Häftlinge. Ob auch politische Gefangene darunter sind, ist unklar. Venezuela hat unter Druck der USA ein Gesetz beschlossen, dass politische Gefangene zu einem großen Teil freigelassen werden sollen.
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4: An der Heim-Eishockey-WM gewinnen bei den gestrigen Spielen in der Gruppe A die Österreicher gegen Lettland mit 3:1. Auch Ungarn gewinnt mit 5:0 gegen die Briten. In der Gruppe B trennt sich Norwegen mit 4:0 von den Italienern. Und die Slowakei gewinnt mit 5:4 nach Penalty gegen Slowenien. Bereits heute geht es weiter. Unter anderem spielt auch unsere Schweizer Nazi gegen Österreich. Anpfiff in Zürich ist um 4:20.
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1: Am 2:30 haben wir eine Gefahrenmeldung für alle, die auf der A3 von Chur Richtung Zürich unterwegs sind. Zwischen der Verzweigung Reichenburg und Lachen gibt es eine Verkehrsbehinderung, weil dort Gegenstände auf der Fahrbahn liegen. Und dann bleiben wir gerade in der Region von Eschenbach Richtung Jona. Ab der Autobahnausfahrt geht es ins Zentrum von Jona rund 15 Minuten länger.
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0: Da gehen wir vielleicht auch mit dem Hund noch vor die Tür, die kleine Runde schon machen. Da haben die einen ja mal eine riesige Freude, um von Pfütze zu Pfütze. Die Sonne die kommt dann aber noch heute am Mittwoch, begleitet von Wolken um bis zu 21 Grad. Im Moment schon schön mild. Bei uns kurz 12 Grad, Wattwil 11 und St. Gallen zeigt es euch 10 Grad an.
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0: Und der meiste Musik zum Mitgehen kommen.
1: Guten Morgen.

0: Guten Morgen miteinander.
1: Servus. Wir drücken
0: da vielleicht auch noch gerade neben dem Festdaumen, der noch Prüfung hat oder auf ein Resultat wartet, Studis oder aus der Berufsschule.
1: Dann würde ich sagen, von den Wachmachern kommen gerade noch 4 Daumen oben drauf.
0: Sind festgedruckt.
1: Macht's gut und wir unterstützen euch mit der meisten Musik. Jetzt gerade Britney Spears.

0: Im Tag starten im wunderschönen FM Island. 19 vor 8 ist es. Und auch wenn die Sonne jetzt noch nicht so fest scheint, dann bringen wir wenigstens euch zum Strahlen.
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1: Das Telefon.
3: Ben? Stell für Nachhaltigkeit Keller, grüezi Herr Ben. Sie planen ja ein Schwingfest. Jetzt hat der Kanton entschieden, dass ab nächstem Monat für grössere Feste eine Mehrweggeschirrpflicht gilt. Und das betrifft Sie ja dann auch.
4: Nein, der liebe Kanton kann ja nicht etwas entscheiden und eine Woche später muss man das durchführen.
3: Ja,
4: einfach schlichtweg nicht möglich.
3: Es ist ein bisschen kurzfristig, aber ist ja für die Natur.
4: Sie haben noch nie so ein Fest organisiert.
3: Ja nein, ich tue nicht so gerne schwingen.
4: Nein, es geht nicht ums Schwingen. Es geht um ein Fest. Sie wird gerade ein bisschen auf 100
3: proben. Aber wegen was denn?
4: Wegen was? Weil Sie können doch jetzt nicht mehr anrufen, eine Woche bevor wir das Schwingfest haben. Das ist doch nicht machbar.
3: Also das ist ja nicht so schwer. Da muss man halt schnell abwäschen und dann kann man es gerade wieder brauchen.
4: Nein, Entschuldigung. Nein, jetzt müssen Sie einfach aufhören. Fertig, Schluss. Mit mir müssen Sie über das nicht mehr diskutieren.
3: Also es ist so, der Kanton hat selber...
4: Das Gefühl, wir rühren alles andere fort und die Kosten und alles sind es scheißegal, oder?
3: Da müssen Sie nicht fortrühren. Da können Sie ja für ein privates Fest brauchen oder so.
4: Aber danke vielmals. Ich weiss nicht, ich bin im Radio, bin oder sonst irgendwo.
3: Jawohl.
4: Jetzt ist genug heute.
3: Korrekt, sind Sie.
4: Danke.
3: Herzlich willkommen beim Kellerfon und liebe Grüße von deiner lieben Frau.
2: Danke vielmals, nicht gesessen.
3: Sie hockt offenbar gerade nebendran,
4: ja,
3: hä?
4: Ja, genau.
2: Ich komme jetzt dran, ja.
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0: vom Regen scheint die Sonne, das stimmt für heute mal. Am 11 vor 8 Uhr im FM Island gibt es noch bis zu 21 Grad. Und da würde ich aber sicherheitshalber noch den Schirm mitnehmen und sicherheitshalber auch unter die Jacke schon mal das FCSG-Liebli montieren.
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0: Es ist eine gute Minute vor Einstempeln. Wir von den Wachmacher wünschen euch einen guten Arbeitsstart und stellen euch nach dem Punkt noch den Ray-Gar-WR-Zeiten.
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3: euch unterwegs
4: Morgen.
3: Durch den Mittwochmorgen. Es ist 8 Uhr.
4: Ich bin Laura Kühne, guten Morgen miteinander.
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4: Im Bundeshaus gibt es Streit um die Beratung des neuen EU-Vertragspakets. Mehrere Kommissionen des Nationalrats beanspruchen die Zuständigkeit für die Frage, ob die Verträge zusätzlich ein Stände mehr brauchen. Laut der Neuen Zürcher Zeitung gilt die Außenpolitische Kommission eher als europafreundlich, die Staatspolitische Kommission dagegen als kritischer. Nun muss das Büro des Nationalrats entscheiden. Online-Händler wie Temu oder Shein sollen ihre Produkte künftig klarer kennzeichnen müssen. Kundinnen und Kunden sollen einfacher erkennen können, wenn ein Produkt in der Schweiz nicht verkauft werden darf. Eine Nationalratskommission unterstützt einen entsprechenden Vorstoß aus dem Ständerat. Nun kann der Nationalrat darüber entscheiden. Google bringt eigene KI-Brillen auf den Markt und macht damit dem Facebook-Konzern Meta Konkurrenz. Die smarten Brillen mit Kamera und Lautsprechern sollen im Herbst erscheinen, teilt der Internetkonzern mit. Mithilfe von Googles KI können Nutzer zum Beispiel Informationen zu ihrer Umgebung abrufen oder sich Nachrichten und Navigation direkt über die Brille ausgeben lassen.
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4: An der Heim-Eishockey-WM gewinnen bei den gestrigen Spielen in der Gruppe A die Österreicher gegen Lettland mit 3:1. Auch Ungarn gewinnt mit 5:0 gegen die Briten. In der Gruppe B trennt sich Norwegen mit 4:0 von den Italienern. Und die Slowakei gewinnt mit 5:4 nach Penalty gegen Slowenien. Bereits heute geht es weiter. Unter anderem spielt auch unsere Schweizer Nazi gegen Österreich. Anpfiff in Zürich ist um 4:20.
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3: 2:08 ist es und aktuell der Planer von allen Seiten ist das Zentrum von Rapperswil rund 10 Minuten plus sein. Und auch wenn wir von Ischenbach Richtung Rappi unterwegs sind, zwischen der Autobahnausfahrt und Jona Zentrum, eine Viertelstunde plus. Kommen wir weiterhin gut und sicher ans Ziel.
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4: Ja, da geht es Petrus vielleicht ähnlich wie euch vor dem Kleiderschrank. Da haben wir heute nicht entscheiden, darum einfach mal alles.
3: Gute Qualität.
4: Wir haben ein bisschen Regen, aber auch einen Haufen Sonne und ein paar Wolken im FM1 gegen den Abend und richtig gelben kann es dann gut weiterkommen. Temperaturen recht mild, es gibt 17 bis maximal 21 Grad heute.
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4: Schönen Mittwoch.

0: Katy Perry hier bei der FM1 Wachmacher. Wollen wir da jetzt nicht mitreden, aber habt ihr gewusst, dass heute «Sei ein Millionär»-Tag ist?
1: Hey, wenn man sich so fühlt, wenn man die Musik am Morgen hört, dann ist alles ja super.
0: Jetzt ist 8 ab 8.

0: Oh, du schöne Erinnerungen. Beim letzten Titel von unserem FC St. Gallen, Meistertitel 2000. Wo sind wir da gewesen?
1: Wo bist Nadia? Du da gewesen?
0: Ich auf dem Marktplatz. Und ich mag mich noch erinnern. Ich bin leicht beschwipst und Kollegen haben mich in so einem Einkaufswägel rumgeschoben.
1: Also ich bin gar mal stabile 2 gewesen, mag mich also gar nicht erinnern.
0: Noch im Poppenwagen.
1: Ja, genau.
0: Viel verwacht ist. Und ganz viele von euch, die haben eben noch nie einen Titel von unserem FCSG erlebt. Ganz FM Island hofft darum, mega fest auf den Köpfe.
1: Ja, mit dabei natürlich der Verteidiger, der Josef Stanic vom FC St. Gallen, hofft auch oder kämpft vielleicht sogar selber auf dem Platz für den Sieg. Er kann es kaum abwarten bis zum Köpfe-Finale am Sonntag. Und er ist positiv. Unser Kollege von TVO hat auch schon verraten, was er vielleicht mit dieser Köpfe-Siegerprämie machen
2: will. Ich glaube, dass ich mir vielleicht damit den Tattoo-Termin bezahlen werde. Ist geplant, sollten wir gewinnen, dann steche ich mir, glaube ich, ein Tattoo als Erinnerung.
1: FC St. Gallen-Tattoo, würde ich sagen, oder?
0: Möglich, auf jeden
1: Fall. Also, mit TVO erfahrt ihr heute Abend am 6. noch mehr im Sporttag. Da hat er einen Haufen Spannendes erzählt, der Josef Stanic. Und das Allerbeste kommt noch. TVO hat tatsächlich noch Tickets für das Cup-Finale für euch.
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0: Da haben wir euch also wirklich nur das Gehlen vom Ei. Nico Santos geht auch ein absoluter Liebling von der FM1 Hörercharts.
1: Wenn du vom Gehlen vom Ei schwätzt, dann tue ich vom Weissen vom Ei, okay?
0: Ja, ist für mich gut.
1: Ein paar Tropfen gibt es heute noch. Bis zu 21 Grad. Und die Sonne kommt dann auch noch führen, dass ihr die versteckte Holzuhr dann auch findet.
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1: Dann sind wir nämlich im Finale um eine Uhr im Wert von 1000 Franken. 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
0: Ja, und jetzt gibt es für euch Spürnase im FM1-Land den nächsten Tipp, der euch näher an die 1000-fränkige Traumuhr bringt. Vom Zeitwächter Dominik.
3: Genau, und da kommt auch der nächste. Die Uhr, die ist in der grössten Hafenstadt im Kanton St. Gallen am Bodensee versteckt.
1: Ja, cool.
0: Die grösste Hafenstadt.
1: Ich als Seekind.
0: Ja, in die haben sich auch eine heisse Spur beieinander. Findet Holz so mit dem Gott und kommt ins Finale um die Traumuhr. Und obacht, der nächste Tipp, den gehört hier heute Morgen noch am 10:45 Uhr.
1: Wieder einschalten dann.
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0: Schönen Mittwochmorgen mit den Wachmacher.
1: Hallo,
0: und ich weiss, ich habe gestern FM Island und auch die Nadja schon gefragt. Ich mache es nochmal. Wisst ihr, was heute vor 100 Jahren war?
1: Absolut gar nichts. Und das ist egal.
0: Ja, genau.
1: Ein Hutz-Kommune-Mittwoch und wir freuen uns trotzdem.
0: Richtig. Bravo, Nadja.
1: Es ist 5.

0: Hallo.
1: Ja, den Mittwochmorgen brauchen wir vielleicht auch noch ein bisschen Farbe in der Stube daheim. 2 Minuten ist es 8:30.
0: Und was schläfst du da vor?
1: Ein kleines Blümchen im Garten schneiden. Das wirkt im Fall wirklich Wunder. Mhm. Gerade jetzt, wo es so schöne Pfingstrosen wieder gibt.
0: Die kennen sogar ein. Die grossen, gell?
1: Die grossen Farbigen.
0: Knollen schön.
1: Oder ihr bestaunet es dann wieder, wenn ihr wieder in den Garten aushöckeln könnt. Richtig Wochenende. Mhm. Ihr steuert auf Pfingsten zu mit Miley Cyrus hier bei den Wachmachern.
0: Bei ihm kommt man immer so ein bisschen Whisky, Stimme in Sinn, aber im Positiven. James Morrison noch
1: sehr
0: vor
1: schön.
0: Dem 9. Dazu David Guetta und Konsorten. Wir spielen euch am meisten Musik zum Blümchen anschauen oder auch ein bisschen vorwärts büetzen.
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5: Halli, hallo und Saletti, servus. 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
6: Ich bin Laura Kühne, guten Morgen miteinander.
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6: Online-Händler wie Temu oder Shein sollen ihre Produkte künftig klarer kennzeichnen müssen. Kundinnen und Kunden sollen einfacher erkennen können, wenn ein Produkt in der Schweiz nicht verkauft werden darf. Eine Nationalratskommission unterstützt einen entsprechenden Vorstoß aus dem Ständerat. Nun kann der Nationalrat darüber entscheiden. Im Bundeshaus gibt es Streit um die Beratung des neuen EU-Vertragspakets. Mehrere Kommissionen des Nationalrats beanspruchen die Zuständigkeit für die Frage, ob die Verträge zusätzlich ein Ständer mehr brauchen. Laut der Neuen Zürcher Zeitung gilt die Außenpolitische Kommission eher als europafreundlich, die Staatspolitische Kommission dagegen als kritischer. Nun muss das Büro des Nationalrats entscheiden. Google bringt eigene KI-Brillen auf den Markt und macht damit dem Facebook-Konzern Meta Konkurrenz. Die smarten Brillen mit Kamera und Lautsprechern sollen im Herbst erscheinen, teilt der Internetkonzern mit. Mithilfe von Googles KI können Nutzer zum Beispiel Informationen zu ihrer Umgebung abrufen oder sich Nachrichten und Navigation direkt über die Brille ausgeben lassen. Die EU hat sich auf die Umsetzung des umstrittenen Zolldeals mit den USA geeinigt. Sie will Zölle auf gewisse US-Produkte abbauen und amerikanischen Waren einen besseren Zugang zum europäischen Markt geben. Gleichzeitig soll die EU die Vorteile wieder zurücknehmen können, falls die USA neue Strafzölle einführen. Damit wollen beide Seiten einen Handelsstreit vermeiden.
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5: 8:30 ist es und wir haben eine Meldung für alle, die auf der A13 von Samagreten Richtung Sagans unterwegs sind. Zwischen Samagreten und der Au, da hat es einen Unfall gegeben. Der Fahrstreifen ist dort blockiert und ihr plant dort ein paar Minuten mehr ein.
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8: Da könnt ihr eure Joggingrunde heute vielleicht noch im Trocknen machen. Es gibt noch Sonne und Wolken, ein paar Regentropfen am Morgen und dann gegen den Abend, vor allem in den Alpen, wo es ein bisschen gewitterig ist, da bei maximal 21 Grad heute. Und jetzt ist es auch schon recht mild, gute 13 Grad bei euch im Wiesbaden. Sind noch 14 und in Utzwil gute 12 Grad.

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1: Moin, moin.
2: Morgen miteinander.
1: Wir freuen uns mega, dass für so viele von euch immer so 8:30 Uhr, das ist wie so, das gehört zum Tag,
2: ja,
1: das gehört zum Aufstehen.
2: Morgenroutine.
1: Genau, ein bisschen Quizzen mit uns und natürlich Shoppinggeld holen.
2: Yes. Wir haben im grossen FM Island Game über 100 Leute gefragt im FM Island, wie viele Zimmer hat eures daheim? Mit der Top-Antwort gehen wir mit 50 Franken shoppen. Also hopp, jetzt anrufen auf 0848 22 22 11.
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0: Mögt ihr euch noch an eure Meilensteine im Leben, so mega wichtige Phasen erinnern?
1: Sicher.
0: Von denen habt ihr sicher schon einen Haufen gehabt, privat, beruflich oder in der Schule?
1: Ja, auch jetzt ist wieder eine ganz wichtige Zeit für einen Haufen im FMI-Land. Abschluss und Zwischenprüfungen, die anstehen. Mhm. Und wir von der FMI-Wachmacher denken fest euch und drücken euch jetzt am 20 von 9 ganz, ganz fest Daumen.
0: Macht's gut.

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1: Wie viele Zimmer hat euer Dahai?
2: Mein Dahai ist FM Island, also unendlich viel.
1: Schön gesagt. Aber das ist nicht die Antwort, sondern von über 100 Leuten wollten wir wissen, eben, wie viele Zimmer hat euer Dahai?
2: Ja, da gibt es 50 Franken zum Shoppen. Jetzt für die Person, die am Telefon ist. Guten Morgen, das sind Nadia und der Morgenshow.
3: Hoi, das ist Jasmin aus Baserdingen.
1: Hoi Jasmin.
2: Hoi Jasmin.
3: Hoi zusammen.
2: Wie viele Zimmer hast du daheim, Jasmin?
3: 5,5 Zimmer.
2: 5,5? Jawohl. Ja.
1: Wohnst du mit einer Familie zusammen?
3: Kinder sind ausgezogen, nur noch mit der Katze.
2: Ah, okay. Und mit dem Mann natürlich. Hi, dann haben wir es grümig.
1: Ja,
2: aber wir
1: für jede Katzenzimmer.
3: ja, genau. Die sind ein eigenes Zimmer. Okay.
2: Also Jasmin, was sagst du, was logst du ein als Top-Antwort? Würdest du auch die 5,5 nehmen oder nimmst du etwas anderes?
3: Nein, ich würde sagen 4,5 Zimmer.
2: 4,5 Zimmer.
1: Jasmin? Platz 2.
3: Ich auf Platz 2, okay.
1: Ja, aber du daneben. Hast vorgespurt, das heisst, wir spielen morgen um 100 Stutz.
3: Super, das ist auch etwas.
2: Auf jeden Fall. Sagst du Katzen lieben Grüß?
1: Jawohl, miau.
3: Ja, das mache ich.
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2: Saluti tutti frutti und von wegen tutti frutti, wenn wir gerade Pause haben im Guten. Es ist 9
3: Uhr. Du Morgen.
4: Ich bin Laura Kühne, guten Morgen miteinander.
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4: Im Bundeshaus gibt es Streit um die Beratung des neuen EU-Vertragspakets. Mehrere Kommissionen des Nationalrats beanspruchen die Zuständigkeit für die

0: Frage, ob die Verträge zusätzlich ein Stände mehr brauchen. Laut der Neuen Zürcher Zeitung gilt die Außenpolitische Kommission eher als europafreundlich, die Staatspolitische Kommission dagegen als kritischer. Nun muss das Büro des Nationalrats entscheiden. Online-Händler wie Temu oder Shein sollen ihre Produkte künftig klarer kennzeichnen müssen. Kundinnen und Kunden sollen einfacher erkennen können, wenn ein Produkt in der Schweiz nicht verkauft werden darf. Eine Nationalratskommission unterstützt einen entsprechenden Vorstoß aus dem Ständerat. Nun kann der Nationalrat darüber entscheiden. Schlechte Nachrichten für Thailand-Touristen. Thailand schafft die 60-tägige visafreie Einreise für Touristen wieder ab. Künftig dürfen Besucher aus dutzenden Ländern, darunter auch die Schweiz, wieder nur noch 30 Tage ohne Visum im Land bleiben. Das berichten thailändische Medien. Behörden beklagten vermehrt Fälle von Ausländern, die die langen Aufenthaltsmöglichkeiten genutzt hätten, um illegale Geschäfte zu betreiben oder dauerhaft im Land zu bleiben. Die EU hat sich auf die Umsetzung des umstrittenen Zolldeals mit den USA geeinigt. Sie will Zölle auf gewisse US-Produkte abbauen und amerikanischen Waren einen besseren Zugang zum europäischen Markt geben. Gleichzeitig soll die EU die Vorteile wieder zurücknehmen können, falls die USA neue Strafzölle einführen. Damit wollen beide Seiten einen Handelsstreit vermeiden.
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2: Keine rote Punkte auf unserem Verkehrsradar am 2 ab 9, das heisst für euch in der Ostschweiz und Graubünden freie Fahrt.
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3: Ja, da kommen hier die Sonne über und immer wieder trockene Phasen am Mittwoch im FM Island. Auch die Temperatur, die stimmt, da können wir das T-Shirt montieren. Maximal 21 Grad gibt es heute und gegen den Abend. Richtung Berge kann es lokal noch gewittern.
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1: Hallo miteinander. Moin, moin. Ja, da ist ja wirklich Traumwetter angesagt aufs Wochenende. Ja. Richtig viel Sonne und heiß bis zu fast 30 Grad, jetzt habe ich gemeint, jetzt angesagt.
2: Mhm.
1: Ja.
2: Die einen freuen sich auf Party, andere zum Spörteln. Jetzt zuerst einmal einen guten Arbeitstag.
1: Macht's gut.
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0: das Gefühl vom Verliebtsein, unsterblich Verliebtsein. Da mögt ihr euch vielleicht noch erinnern, auch wenn es schon ein Moment her ist. Ja. Der Alex Warren, der besingt das Gefühl, nämlich in seinem aktuellen Hit. Da kommen die alten Gefühle von früher noch wieder ein bisschen auf. Wer weiß. Bei Fever Dream für euch geht das nächstes.
1: Und ich gebe jetzt etwas zu. Ich bin verliebt in diesen Hit. Und in dem auch ein bisschen. Zum dies und das erledigen spielen wir euch bei FM1 am meisten Musik. Auch von der Laura Branigan. Und der Purple Disco Machine. Ganz einen guten Mittwoch euch allen.
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3: 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Für euch im Studio die Laura Kühne.
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3: Im Kanton Graubünden könnten einzelne Geburtsabteilungen geschlossen werden. Der Kanton schlägt das in seinem neuen Gesundheitsleitbild vor. Die dezentrale medizinische Grundversorgung solle aber auch künftig garantiert sein. Ziel sei es, die Qualität und Sicherheit bei Geburten langfristig zu sichern. Gleichzeitig soll die medizinische Grundversorgung in allen Regionen erhalten bleiben. Mehr Bewegung könnte

0: könnte das Herz besser schützen als bisher angenommen. Eine neue Studie zeigt, wer sich pro Woche deutlich mehr bewegt als die von der WHO empfohlenen 2,5 Stunden, könnte das Risiko für Herz-Kreislauf-Erkrankungen stärker senken. Besonders wirksam seien laut den Forschenden rund 10 Stunden Bewegung pro Woche. Die Studie weist aber auch darauf hin, dass die Ergebnisse nicht endgültig bewiesen sind. Die EU hat sich auf die Umsetzung des umstrittenen Zolldeals mit den USA geeinigt. Sie will Zölle auf gewisse US-Produkte abbauen und amerikanischen Waren einen besseren Zugang zum europäischen Markt geben. Gleichzeitig soll die EU die Vorteile wieder zurücknehmen können, falls die USA neue Strafzölle einführen. Damit wollen beide Seiten einen Handelsstreit vermeiden. Schlechte Nachrichten für Thailands Touristen. Thailand schafft die 60-tägige visafreie Einreise für Touristen wieder ab. Künftig dürfen Besucher aus dutzenden Ländern, darunter auch die Schweiz, wieder nur noch 30 Tage ohne Visum im Land bleiben. Das berichten thailändische Medien.
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0: Der Morgenverkehr hat sich langsam aber sicher an den meisten Orten beruhigt. Das heisst, ihr habt eine ruhige Fahrt von euch. Habt Sorge!
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2: Ja, aktuell sind ein Haufen Wolken im FM1-Land vertreten, aber hier und da zeigt sich dann auch die Sonne. Besonders Richtung Alpen kann es heute aber noch nass sein und bleiben. Lokal sogar mit Blitz und Donner. Sonst ist es eigentlich ein recht freundlicher Mittwoch mit Temperaturen bis 20 Grad.
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2: Ja, da kämpfen die einen von euch vielleicht schon mit dem dritten Passwort. Andere probieren im Grossraumbüro unauffällig Snacks auspacken. Wo ihr auch immer dran sind, wir liefern euch den Soundtrack für euren Mittwoch. Jetzt mit einer halben Stunde Musik nonstop. Mit dabei nicht nur Linkin Park, Justin Bieber und Pink, sondern jetzt auch

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Backstreet Boys, da bei FMI. Ja, ja, liebe euch. Mittwochvormittag kann noch so voll sein, aber gewisse Songs holen einem doch sofort aus dem stressigen Arbeitsmodus oder einfach kurz aus dem Alltag raus. Und genau das passiert auch beim nächsten Hit, wo wir für euch dabei haben, brandaktuell und darf in unserer Playlist nicht fehlen. Das Duo David Guetta und Jennifer Lopez sind mit Save Me Tonight. 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
9: Für euch im Studio die Laura Kühne.
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9: Im Kanton Graubünden könnten einzelne Geburtsabteilungen geschlossen werden. Der Kanton schlägt das in seinem neuen Gesundheitsleitbild vor. Die dezentrale medizinische Grundversorgung solle aber auch künftig garantiert sein. Ziel sei es, die Qualität und Sicherheit bei Geburten langfristig zu sichern. Gleichzeitig soll die medizinische Grundversorgung in allen Regionen erhalten bleiben. Mehr Bewegung könnte das Herz besser schützen als bisher angenommen. Eine neue Studie zeigt, wer sich pro Woche deutlich mehr bewegt als die von der WHO empfohlenen 2,5 Stunden, könnte das Risiko für Herz-Kreislauf-Erkrankungen stärker senken. Besonders wirksam seien laut den Forschenden rund 10 Stunden Bewegung pro Woche. Die Studie weist aber auch darauf hin, dass die Ergebnisse nicht endgültig bewiesen sind. Viele Schweizerinnen und Schweizer träumen weiterhin vom Einfamilienhaus auf dem Land. Das zeigt eine neue Studie von Money Park. Besonders Menschen in Städten sind oft unzufrieden mit ihrer aktuellen Wohnsituation. Viele wünschen sich mehr Platz und Wohneigentum. Gleichzeitig bleibt der Traum vom eigenen Haus für viele schwer erreichbar, unter anderem wegen hoher Preise.

0: und fehlender Angebote. Die US-Steuerbehörde darf keine früheren Steuererklärungen von Präsident Donald Trump mehr prüfen. Das geht aus einem juristischen Vergleich mit dem US-Justizministerium hervor. Trump hatte die Steuerbehörde auf mindestens 10 Milliarden Dollar Schadenersatz verklagt. Der nun auf ewig zugesicherte Prüfverzicht umfasst alle Kläger, zu denen auch die Söhne des Präsidenten Eric und Donald Trump Jr. gehören.
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0: Es stockt noch auf der A3 Zürich Richtung Chur im Cherenzer Bergtunnel. Dort wegen einem Pannenfahrzeug die rechte Spur ist dazu. Sonst sieht es aber gut aus. Kommt ganz gut euch ein Ziel.
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2: Der Mittwoch bleibt abwechslungsreich, die Wolken und hier und da die Sonne teilen sich der Himmel. Geht so richtig Berge, bleibt das Regenrisiko erhöht. Vereinzelt kann es auch mal noch gewittern. Da bei um die 17 bis 20 Grad.
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2: Ja, da läuft der Tratsch im Coiffeursalon. Im Lieferwagen singt er vielleicht schon seit dem ersten roten Lichtsignal lauthals mit. Und im Homeoffice fragt ihr euch schon langsam, ab wann ist eigentlich legitim, um im Mittag zu reisen? Vorher gibt es aber gerne einen Haufen Hits. Jetzt vier am Stück mit dem Bastian Baker, der Kelly Clarkson, Coldplay und zum Start dem Alex Warren.

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1: Viele gehen mit ihrem Sparplatz und ihren Finanzen sehr locker um. 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
2: Es ist wichtig, damit man eine gute Übersicht über die eigenen Finanzen hat. So weiss man, was man hat, was allenfalls fehlt und was finanziell in Zukunft auf einem zukommt.
1: Abhilfe schaffen kann eben ein Vermögenskonzept. Was beinhaltet das alles?
2: Das Vermögenskonzept zeigt, was man aktuell für Vermögenswerte und Schulden hat. 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

Schön sind wir mit F1 unterwegs, wo der Vormittag so langsam aber sicher ein bisschen auf den Schultern lastet. Knapp 11:45 haben wir. Da wird sich kurz vor dem Mittag auf der Baustelle noch die letzten Handgriffe gemacht, im Büro noch schnell die letzten Mails verschickt und andere von euch stehen vielleicht gerade am Lichtsignal und denken nur noch ans Essen. Und wir begleiten euch weiterhin mit einem Hit am anderen. Jetzt der aktuelle von Kygo. Save my love.

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5: Für Paare, die nicht heiraten, sich aber rechtlich trotzdem absichern wollen, könnte es schon bald ein neuer offizieller Beziehungsstatus geben.

0: der sogenannte Pacte Civil de Solidarité. Die FDP fordert in einer parlamentarischen Initiative die Einführung des Pacte Civil in der Schweiz. Wie 20 Minuten schreibt, will die zuständige Kommission die Vernehmlassung dazu noch vor der Sommersession eröffnen. Viele Schweizerinnen und Schweizer träumen weiterhin vom Einfamilienhaus auf dem Land. Das zeigt eine neue Studie von Moneypark. Besonders Menschen in Städten sind oft unzufrieden mit ihrer aktuellen Wohnsituation. Viele wünschen sich mehr Platz und Wohneigentum. Gleichzeitig bleibt der Traum vom eigenen Haus für viele schwer erreichbar, unter anderem wegen hoher Preise und fehlender Angebote. Die US-Steuerbehörde darf keine früheren Steuererklärungen von Präsident Donald Trump mehr prüfen. Das geht aus einem juristischen Vergleich mit dem US-Justizministerium hervor. Trump hatte die Steuerbehörde auf mindestens 10 Milliarden Dollar Schadenersatz verklagt. Der nun auf ewig zugesicherte Prüfverzicht umfasst alle Kläger, zu denen auch Söhne des Präsidenten gehören. Die Angreifer auf ein islamisches Zentrum in San Diego in den USA haben ihre Tat live ins Internet übertragen, das berichten US-Medien. Im Video sei zu sehen, wie sich die Täter mit Gewehren Zutritt zur Moschee verschafften. Es zeige auch ein mutmaßliches Opfer in einer Blutlache. Beim Angriff waren 3 Menschen getötet worden, die beiden Täter wurden tot in einem Auto gefunden.
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0: Keine grösseren Meldungen, mehr als 5 Minuten stehen der Nien. Ich wünsche allen unterwegs eine gute Fahrt.
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2: Sonnenwolken und auch ein bisschen Regen, so präsentiert sich der Mittwoch heute. Lokal sind auch Gewitter möglich bei maximal 20 Grad. Und am Donnerstag, ja, da wartet deutlich mehr Sonne auf uns, bleibt trocken und ist sehr freundlich bei recht milden 20 bis 23 Grad.
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2: Da stehen die einen Schlangen beim Takeaway, andere vor euch essen den Mittag vor dem Bildschirm aus dem Töpfergeschirr. Denkt dran, Pause ist wichtig. Also wenn ihr könnt, hockt am Mittagstisch und nehmt eure halbe Stunde raus, egal wie stressig der Tag ist. Dazu habe ich jetzt 4 Hits im Stück für euch.

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9: Die St. Galler Kantonsregierung wird sich nicht öffentlich für frühere Medikamentenversuche entschuldigen. Diese wurden in kantonalen Kliniken zwischen 1950 und 1980 durchgeführt. Es sei damals normal gewesen, unzugelassene Medikamente an Patienten abzugeben. Die Fälle seien zudem weniger schlimm als die Fälle im Thurgau. Dort erhielten über 50 Opfer eine Entschädigung von je 25.000 Franken. Nebst der Ehe brauche es neue juristische Modelle für partnerschaftliche Beziehungsformen. Das sagt Soziologin Katja Rost zur neuen Form Pax, die derzeit im Parlament diskutiert wird. Dabei handelt es sich um eine Zwischenstufe zwischen Konkubinat und Ehe. Partner könnten nicht automatisch erben, könnten einander aber bei Krankheit vertreten. Das Modell passe in die heutige Zeit, so Rost.
10: Also die wenig Abhängigkeiten schaffen zu anderen Personen. Das ist insbesondere gewünscht, aber sozusagen ein bisschen Abhängigkeit darf es dann doch sein.
9: Parteien, Verbände und Kantone sollen nächste Woche ihre Meinung zum neuen Partnerschaftsmodell abgeben. Nur in Bosnien und Herzegowina ist die Tabakprävention in Europa noch schlechter als in der Schweiz. Diese ist laut der Arbeitsgemeinschaft Tabakprävention Schweiz auf dem zweitletzten Platz der europäischen Skala zur Tabakkontrolle. Defizite gäbe es unter anderem beim Werbeverbot, dem politischen Einfluss der Tabakindustrie und der Regulierung neuer Nikotinprodukte.
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9: Keine grösseren Meldungen, mehr als 5 Minuten stehen der Nienet. Ich wünsche allen unterwegs eine gute Fahrt.
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11: Ja, heute bleibt es im FM1-Land wechselhaft. Nebst sonnigen Abschnitt gibt es vor allem auch richtig Berge. Auch der Nachmittag durch immer mal wieder ein bisschen Regen, vereinzelt auch mit Gewitter. Da bei Höchstwert um die 20 Grad. Montag ist es deutlich freundlich und häufig sonnig. Da mit Temperaturen bis 23 Grad.

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0: FM1 ist das auch Mittwochmittag und kennt ihr das Gefühl, wenn ein Song läuft und auf das Mal alle mitsingen?
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0: Ja, believe ist so eine. Komm, lauft weit. Sind wir mitten in den späten 90er. Und verantwortlich dafür ist Cher, die Frau, die heute 80 wird. Sie, die Popmusik immer wieder neu erfunden hat. Und ganz ehrlich, ohne sie gäbe es einen Haufen Songs von heute wahrscheinlich nicht. Mit Believe hat sie den Autotune nämlich weltberühmt und den technischen Effekt salonfähig gemacht. Happy Birthday, der Ikone, der Cher. Jetzt hier bei uns mit ihrem Mega-Hit Believe.

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8: Die St. Galler Kantonsregierung wird sich nicht öffentlich für frühere Medikamentenversuche entschuldigen. Diese wurden in kantonalen Kliniken zwischen 1950 und 1980 durchgeführt. Es sei damals normal gewesen, unzugelassene Medikamente an Patienten abzugeben. Die Fälle seien zudem weniger schlimm als die Fälle im Thurgau. Dort erhielten über 50 Opfer eine Entschädigung von je 25.000 Franken. Die neue Partnerschaftsform Pax könnte vor allem für junge oder ältere Paare eine Chance sein. Das sagt der Ausserrhoder FDP-Ständerat Andrea Caroni, der die neue Form vorgeschlagen hat. Pax wäre eine Zwischenstufe zwischen Konkubinat und Ehe. Paare könnten ihr Zusammenleben rechtlich absichern, ohne alle Verpflichtungen einer Ehe einzugehen, so Caroni.
9: Sie können sich dann vertreten, sie müssen dann einen Beistand leisten, ihre Wohnung wäre geschützt. Aber auf ein einfaches Jahr nur für die Beziehung und eben nicht lebenslang ausgeleitet wie eine Ehe.
8: Parteien, Verbände und Kantone sollen nächste Woche ihre Meinung zum neuen Partnerschaftsmodell abgeben. Nur in Bosnien und Herzegowina ist die Tabakprävention in Europa noch schlechter als in der Schweiz. Diese ist laut der Arbeitsgemeinschaft Tabakprävention Schweiz auf dem zweitletzten Platz der europäischen Skala zur Tabakkontrolle. Defizite gäbe es unter anderem beim Werbeverbot, dem politischen Einfluss der Tabakindustrie und der Regulierung neuer Nikotinprodukte.
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8: Wir haben keine Meldungen wegen grösseren Problemen. Ich wünsche allen unterwegs ein gutes Ankommen am Ziel.
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10: Sonnenwolken und auch ein bisschen Regen, so präsentiert sich der Mittwoch heute. Lokal sind auch Gewitter möglich bei maximal 20 Grad. Und am Donnerstag, ja, da warten deutlich mehr Sonne auf uns, bleibt trocken und ist sehr freundlich bei recht milden 20 bis 23 Grad.

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1: Zu der Zeit, wo man froh ist, dass eine Kaffeemaschine im Geschäft oder die Heide Küche steht, gönnt euch den Koffeinkick und von uns den musikalischen Kick. Ja, wir bringen euch bestens in Nami in der nächsten Viertelstunde nicht nur mit dem Robbie Williams, sondern jetzt auch mit der Taylor Swift.

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wo Eishockey-Fans heute vielleicht ein bisschen früher noch im Feierabend verschwinden oder heimlich auf dem PC oder am Handy nebenbei Partie mitverfolgen. Ja, heute Abend ist Abpfiff im vierten Gruppenspiel von der Schweizer Nazi an der Heim-WM. Nach 3 Siegen spielen sie heute gegen unsere Nachbarn die Österreicher, die bis jetzt ebenfalls 3-mal gewonnen haben. Wird garantiert spannend. Los geht der Match heute Abend um 20 Uhr.

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8: Im Studio der Jonathan Ernst.
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8: Pflegefachleute sollen mehr Kompetenzen erhalten, so sollen sie Hausärztinnen und Hausärzte entlasten können, von denen es zu wenige gibt. Ihre Leistungen sollen sie über die Krankenkassen abrechnen können. Die künftigen Pflegeexperten sollen dafür einen Masterabschluss abschließen müssen. Der Bundesrat will das Krankenversicherungsgesetz entsprechend anpassen. Nur in Bosnien und Herzegowina ist die Tabakprävention in Europa noch schlechter als in der Schweiz. Diese ist laut der Arbeitsgemeinschaft Tabakprävention Schweiz auf dem zweitletzten Platz der europäischen Skala zur Tabakkontrolle. Defizite gäbe es unter anderem beim Werbeverbot, dem politischen Einfluss der Tabakindustrie und der Regulierung neuer Nikotinprodukte. Russland und China haben ein gemeinsames Abkommen für weitere Zusammenarbeit unterzeichnet. In einer Erklärung sprachen sich die Staatschefs Wladimir Putin und Xi Jinping zudem für eine dauerhafte Lösung im Ukraine-Krieg aus. Einen Aufruf Chinas zur Beendigung des russischen Angriffskriegs gab es jedoch nicht.
6: Sport.
8: Die Schweizer Eishockey-Nationalmannschaft trifft heute Nachmittag an der Weltmeisterschaft auf Österreich. Gegen den Nachbarn strebt die Schweiz den vierten Sieg im vierten Spiel an. Sportreporter Felix Haldimann.
9: Mit dem Spiel Schweiz gegen Österreich kommt zum unerwarteten Spitzenkampf um die Tabellenführung. Österreich hat, wie die Schweiz, nämlich bis jetzt alle Matches gewonnen, aber gegen deutlich schwächere Gegner. Darum ist die Schweiz auch klarer Favorit gegen Österreich. Der 6-1-Sieg vorgestern gegen den Rival Deutschland dürfte der Schweizer Nazi zusätzlichen Auftrieb geben. Los geht's in Zürich am 20 ab 4.
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8: Wir haben keine Meldungen wegen grösseren Problemen. Ich wünsche allen unterwegs ein gutes Ankommen am Ziel.
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10: Ja, der Nachmittag der bringt Sonne und Wolken im Wechsel. Dazu geht es so richtig Berge, auch einzelne Regentropfen oder mal ein kurzes Gewitter. Die Höchstwerte die liegen heute bei etwa 20 Grad. Am Donnerstag wird es aber freundlich an. Es ist häufig sonnig und vor allem trocken und angenehm warm. Es gibt Temperaturen bis 24 Grad.
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10: Einen schönen guten Abend.

Nachmittag von meiner Seite, wo das Nachmittagstief oder das kleine Motivationslach vielleicht gerade mit Schocke gelöst wird, hilft immer, wo und wenn auch immer, genau wie die Musik. Unsere FMI-Stars greifen euch beim Arbeiten, Haushalten, Autofahren, Kindhüten weiterhin unter dem, jetzt eine halbe Stunde lang, nur mit Musik.

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1: Einen schönen guten Nachmittag hier bei FM1. Wir haben es 3.
2: Im Studio der Jonathan Ernst.
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2: Der Bundesrat will die Zahl der Frühpensionierungen senken. Die Maßnahme ist Teil der AHV 2030, mit der die AHV entlastet werden soll. Zudem solle auch die Umgehung von Sozialabgaben bekämpft werden, teilt der Bundesrat mit. Die Reform soll bis 2040 zusätzliche Einnahmen von rund 600 Millionen Franken pro Jahr bringen. Ab heute können Parteien, Verbände und Kantone ihre Meinung zur AHV-Reform abgeben. Die Rettungskräfte im Wallis sind für ihren Einsatz bei der Brandkatastrophe von Comontana ausgezeichnet worden. Die kantonale Rettungsorganisation erhielt in London den Preis für die Such- und Rettungsmission des Jahres. Laut Mitteilung würdigt die Auszeichnung vor allem die Zusammenarbeit zwischen Rettungsdiensten, Sicherheitskräften und Spitälern. Russland und China haben ein gemeinsames Abkommen für weitere Zusammenarbeit unterzeichnet. In einer Erklärung sprachen sich die Staatschefs Wladimir Putin und Xi Jinping zudem für eine dauerhafte Lösung im Ukraine-Krieg aus. Einen Aufruf Chinas zur Beendigung des russischen Angriffskriegs gab es jedoch nicht.
3: Sport.
2: Die Schweizer Eishockey-Nationalmannschaft trifft heute Nachmittag an der Weltmeisterschaft auf Österreich. Gegen den Nachbarn strebt die Schweiz den vierten Sieg im vierten Spiel an. Sportreporter Felix Haldima.
4: Mit dem Spiel Schweiz gegen Österreich kommt zum unerwarteten Spitzenkampf um die Tabellenführung. Österreich hat, wie die Schweiz, nämlich bis jetzt alle Matches gewonnen, aber gegen deutlich schwächere Gegner. Darum ist die Schweiz auch klarer Favorit gegen Österreich. Der 6-1-Sieg vorgestern gegen den Rival Deutschland dürfte der Schweizer Nazi zusätzlichen Auftrieb geben. Los geht's in Zürich am 20 ab 4.
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1: 2 ab 3 und da sieht es gut aus. Auf der Ostschweizer und Bündner Strasse haben wir keine grösseren Staus. Allen unterwegs wünsche ich eine gute Fahrt.
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1: Es geht definitiv darauf. Sicher mal aus der Sicht von allen Sonnenfreunden. Jetzt heute Nachmittag da ist es schon so ein Mix aus Sonne und Wolken, der uns im FM1-Land begleitet. Lokal mit noch ein paar wenigen Regentropfen gegen den Abend. Morgen Donnerstag, da ist es dann definitiv schon wieder viel sonniger mit nur noch wenigen harmlosen Wolken und Temperaturen so zwischen 20 und 24 Grad.
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1: Auf dem Weg am nächsten Termin, wo ja manchmal nicht einmal unbedingt einen freien Parkplatz findet, das Schwierigste ist, sondern die Parkuhr. Wo genau wollen wir jetzt hier lösen? Begleitung für diese Suche haben wir euch mit definitiv genug Musik. Ganz viel von der Ray, Anastasia, Matt Simons oder jetzt David Guetta und Sia.

Das ist auch im Mittwochnachmittag hier bei FM1, wo es bei euch fix auch kommt. Per WhatsApp oder einfach mündlich daheim am Nachtisch oder in der Pause im Geschäft. All die Tippspielgruppen für die Fußball-WM. Jede und jede hinterletzte hat noch irgendwo eine WhatsApp-Gruppe oder etwas, wo ihr auch noch mitmachen könntet. Und um eben vielleicht gerade mal die Einsätze platzieren oder planen, da spielen wir euch am meisten Musik. Sie gute Laune für den Mittwochnachmittag jetzt gerade mit Bastille.

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0: Wenn ihr aktuell auf den Wetterbericht schaut, ja, dann ist es ein bisschen so, wie wenn ihr ins Lieblingsrestaurant von euch geht und dort auf die Speisekarte schaut, da leuchten euch die Augen. Bei so viel Sonne. Time to shine ist er aber nicht nur beim Wetter im FM Island in den nächsten Tagen angesagt, sondern gerade auch bei uns in den nächsten 20 Minuten mit dem Bastian Baker. Auch Begleitung für euch Mittwochnachmittag hätten wir euch mit dem Miley Cyrus. Oder Schwung mit ihr, mit der Britney Spears. Auch sie ist mit dabei für die nächsten 20 Minuten. Kommen gut durch den Mittwoch.
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Der Chef Mais hier zwischen Auffahrt und Pfingsten heisst im Kanton Thurgau, da haben wir aktuell gerade Ferien, aber auch für alle anderen. Sonst, die eben nur sind am Arbeiten, ein bisschen Ferienfeeling kommt mit dem Wetter ins FM Island. Und als Vorfreude auf die warme Feierabend am See, die Mittagspause voraus oder einfach das Aufstehen mit der Sonne, da haben wir euch gerade auch gute Laune mit dem Tyre Cruise. Hangover für euch gerade nach der Rihanna und dem Matt Sheeran.

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2: Grüezi wohl, hier bei F1. Wir haben es Fieri.
3: Im Studio der Jonathan Ernst.
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3: Der Bundesrat will die Zahl der Frühpensionierungen senken. Die Maßnahme ist Teil der AHV 2030, mit der die AHV entlastet werden soll. Zudem solle auch die Umgehung von Sozialabgaben bekämpft werden, teilt der Bundesrat mit. Die Reform soll bis 2040 zusätzliche Einnahmen von rund 600 Millionen Franken pro Jahr bringen. Ab heute können Parteien, Verbände und Kantone ihre Meinung zur AHV-Reform abgeben. Die Rettungskräfte im Wallis sind für ihren Einsatz bei der Brandkatastrophe von Comontana ausgezeichnet worden. Die kantonale Rettungsorganisation erhielt in London den Preis für die Such- und Rettungsmission des Jahres. Laut Mitteilung würdigt die Auszeichnung vor allem die Zusammenarbeit zwischen Rettungsdiensten, Sicherheitskräften und Spitälern. Die Ebola-Lage bleibe ernst, doch es gebe keine Pandemiegefahr, heißt es von der Weltgesundheitsorganisation WHO in Genf. In der Demokratischen Republik Kongo und in Uganda gibt es inzwischen mehr als 130 vermutete Ebola-Todesfälle. Die Schweiz ist laut dem Bund auf Ebola-Fälle vorbereitet. Patienten könnten an den Unispitälern in Zürich und Genf behandelt werden.
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3: Am Sonntag könnte der FC St. Gallen erstmals nach 57 Jahren Cupsieger werden. Für FCSG-Verteidiger Josu Stanic kann es nicht schnell genug Sonntag werden, sagt er im Ostschweizer Fernsehen TVO.
5: Ich kann es einfach kaum abwarten, am Sonntag zu spielen. Ich würde am liebsten jetzt spielen. Ich freue mich so unglaublich auf das Spiel und ich bin mir sicher, dass es wirklich was Schönes wird.
3: Das ganze Sport Talk Spezial läuft heute Abend um 18.20 Uhr bei TVO. Zudem gibt es die letzten Tickets für den Cupfinale in Bern zu gewinnen.
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2: Kurz nach dem 4 haben wir noch keine grösseren Staus auf der Ostschweizer und Bündner Strasse. Allen unterwegs gutes und sicheres Ankommen.
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2: Die Wolken von aussen, ja, da könnte man sagen, die gehen langsam Richtung Ferien. Jetzt heute Nachmittag ist es zwar noch so ein Mix aus Sonne und Wolken. Im FM Island Lokal haben wir noch ein paar Regentropfen mit dabei. Ab morgen Donnerstag da verlassen uns die Wolken dann aber noch. Morgen sonnig, gemischt mit nur noch Restwolken und Temperaturen von so gut 20 Grad.
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2: Lebt ihr aktuell vielleicht gerade in der Zukunft? Wenn ihr gerade die Töftour für das Pfingstwochenende am Planen sind. Begleitung dazu mit Schwung haben wir euch jetzt gerade vom Ray Dalton und Blood Running.

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Der Chef Mais für euch Mittwochabend, wo es wieder mal Spielzeit ist. An der Eishockey-WM in der Schweiz. Ja, die Schweiz die spielt gerade aktuell jetzt, gegen Österreich. Heisst so die vierte Zeit, oder? Man könnte es auch bildlich sagen oder kulinarisch zusammenfassen. Kaiserschmarrn gegen Schlotzifladen. Für euch die vierte Pause, ob jetzt mit einem Auge auf dem Live-Ticker vom Spiel oder voll aufs Essen fokussiert. Da begleiten wir euch mit ganz viel Musik.

0: Unterstützung für die Schweizer Eishockey-Nazi mit Musik aus der Schweiz. Das Stress und der Zian How to Heal geht auch in den nächsten 20 Minuten.
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6: 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Wir haben es 16:30.
7: Im Studio ist der Jonathan Ernst.
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7: Bauern sollen stärker unterstützt werden. Insbesondere wegen neuen Handelsabkommen der EU brauche es Maßnahmen, damit Schweizer Bauernbetriebe unter den neuen Marktbedingungen wettbewerbsfähig bleiben, teilt der Bund mit. Die Landwirtschaftssubventionen sollen um knapp 160 Millionen Franken im Jahr erhöht werden. 16 Monatslöhne für einen entlassenen ETH-Militärdozenten. Das muss das Verteidigungsdepartement bezahlen, wie das Bundesverwaltungsgericht entschieden hat. Nach über 25 Jahren löste das VBS den Arbeitsvertrag des 62-jährigen Dozenten auf, nachdem es zu Kritik gekommen war. Laut dem Gericht hätte ihm eine Chance gegeben werden müssen, seine Leistungen wieder zu verbessern. Die Ebola-Lage bleibe ernst, doch es gebe keine Pandemiegefahr, heißt es von der Weltgesundheitsorganisation WHO in Genf. In der Demokratischen Republik Kongo und in Uganda gibt es inzwischen mehr als 130 vermutete Ebola-Todesfälle. Die Schweiz ist laut dem Bund auf Ebola-Fälle vorbereitet. Patienten könnten an den Unispitälern in Zürich und Genf behandelt werden.
8: Sport.
7: Am Sonntag könnte sich der FC St. Gallen einen Traum erfüllen. Der erste Cupsieg nach 57 Jahren ist nur ein Spiel entfernt. FCSG-Verteidiger Josu Stanic spürt die Euphorie schon vor dem Finale in der ganzen Region, sagt er im Ostschweizer Fernsehen TVO.
9: Gänsehaut, es ist ein unglaublich schönes Gefühl, wenn du so viel Unterstützung hast. Es ist einfach ein unbeschreibliches Gefühl, du willst den Leuten einfach was zurückgeben.
7: Das ganze Sport-Talk-Spezial läuft heute Abend um 18.20 Uhr bei TVO. Zudem gibt es die letzten Tickets für den Cupfinale in Bern zu gewinnen.
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10: 4:30 und abgesehen von ein paar 5 Minuten Stocken haben wir hier keine grösseren Staus in Ostschweiz und Graubünden. Kommen gut an euer Ziel.
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10: Nimm 2 ist das Motto dann morgen auf dem Thermometer im FM1-Land. Die Temperaturen die gehen dann an vielen Orten über 20 Grad. Jetzt aktuell haben die Maienfeld gerade 18, genau wie das Bischofszell. Und in Hundwil sind es 15 Grad. Heute Nachmittag, respektive im Verlauf des Abends, dann lokal einmal noch ein paar Regentropfen oder Gewitter möglich. Morgen Donnerstag ist es dann aber wieder trocken. Hauptsächlich sonnig mit nur noch ein paar Restwolken.

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0: Mit dem Dermot Kennedy schreiben oder kann er schnell den Postizettel für dann später auf dem Heimweg noch die Nacht organisieren. Und Begleitung Richtung Endspurt gibt es bei uns mit ganz viel Musik. Der Nico Santos und All Time High mit dabei für euch nach dem Punkt.
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1: Einen schönen guten Abend, Tobi F. Mais, es ist Fifi.
2: Guten Abend, ich bin der Jonathan Ernst.
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2: Der Bundesrat will die Zahl der Frühpensionierungen senken. Die Maßnahme ist Teil der AHV 2030, mit der die AHV entlastet werden soll. Zudem solle auch die Umgehung von Sozialabgaben bekämpft werden, teilt der Bundesrat mit. Die Reform soll bis 2040 zusätzliche Einnahmen von rund 600 Millionen Franken pro Jahr bringen. Ab heute können Parteien, Verbände und Kantone ihre Meinung zur AHV-Reform abgeben. Bauern sollen stärker unterstützt werden. Insbesondere wegen neuen Handelsabkommen der EU brauche es Maßnahmen, damit Schweizer Bauernbetriebe unter den neuen Marktbedingungen wettbewerbsfähig bleiben, teilt der Bund mit. Die Landwirtschaftssubventionen sollen um knapp 160 Millionen Franken im Jahr erhöht werden. 16 Monatslöhne für einen entlassenen ETH-Militärdozenten. Das muss das Verteidigungsdepartement bezahlen, wie das Bundesverwaltungsgericht entschieden hat. Nach über 25 Jahren löste das VBS den Arbeitsvertrag des 62-jährigen Dozenten auf, nachdem es zu Kritik gekommen war. Laut dem Gericht hätte ihm eine Chance gegeben werden müssen, seine Leistungen wieder zu verbessern.
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2: Am Sonntag könnte der FC St. Gallen erstmals nach 57 Jahren Cupsieger werden. Für FCSG-Verteidiger Josu Stanic kann es nicht schnell genug Sonntag werden, sagt er im Ostschweizer Fernsehen TVO.
3: Ich kann es einfach kaum abwarten, am Sonntag zu spielen. Ich würde am liebsten jetzt spielen. Ich freue mich so unglaublich auf das Spiel und ich bin mir sicher, dass es wirklich was Schönes wird.
2: Das ganze Sport Talk Spezial läuft heute Abend um 18.20 Uhr bei TVO. Zudem gibt es die letzten Tickets für den Cupfinale in Bern zu gewinnen.
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1: 2 ab 5 und abgesehen von ein paar Feierabendverkehrsstocker staut es ein bisschen länger in der Region Rapperswil über den Seedamm aktuell gute 20 Minuten plus.
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1: Sonnenbrille, die reiben schon mal ab vom Staub oder putzen sie einfach schon. Jetzt kommt die Sonne nämlich so richtig ins FM1-Land. Heute Abend zwar noch so ein bisschen gemischt mit lokal ein bisschen Regentropfen und allgemein Wolken. Morgen Donnerstag, da ist es dann aber eben sonnig der Tag durch. Das mit nur noch wenigen Restwolken und Temperaturen von lokal bis zu 24 Grad.
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1: Das ist auch ein Mittwochabend, wo man vielleicht schon den ganzen Tag, wer weiss. Wo ist sie echt heute? Die Holzuhr, die wir euch versteckt haben, wenn ihr sie nämlich findet, dann liegt eine richtige Uhr im Wert von 1'000 Franken für euch bereit. 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Und ja, den ganzen Tag haben wir euch schon so ein bisschen Tipps gegeben, wo sie ist. Und jetzt gibt es nochmal eine. 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Und wenn ihr wissen wollt, wo genau, würde ich vielleicht mal schnell unsere Insta-Story auf Radio FM1 abchecken.

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0: Wenn ihr aktuell gerade so auf den Wetterbericht schaut im FM Island für die nächsten Tage, ist es wahrscheinlich so, wie wenn ihr jetzt ins Lieblingsrestaurant geht und dort auf die Menükarte schaut. Da leuchten euch die Augen. So viel Sonnenwetter, das uns hier erwartet. Soweit man sieht, ist es einfach nur voll sonnig und teils sogar heiß. Schon mal Einstimmung auf das Sonnenwetter. Mit musikalisch gesehen sonniger Musik. Gone, gone, gone heisst der Hit hier von David Guetta, Teddy Swims und Tones and I. Und ist mit dabei für euch Mittwochabend. Zusammen zum Beispiel auch mit dem 2000er Hit hier. Ein Sync ist am Start. Oder auch noch Schwung vom Ray Garvey. Für die, die noch am Endspurt sind beim Arbeiten. Take this heart, nehmen wir mit. Für euch weg im Mittwochfeierabend.
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3: Unihockey, Badminton oder Tennis, Schläger gehen aufladen. Dazu jetzt gerade noch das, was es zu wissen gibt. Wir haben es 17:30.
4: Guten Abend, ich bin der Jonathan Ernst.
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4: Der Bundesrat will die Zahl der Frühpensionierungen senken. Die Maßnahme ist Teil der AHV 2030, mit der die AHV entlastet werden soll. Zudem solle auch die Umgehung von Sozialabgaben bekämpft werden, teilt der Bundesrat mit. Die Reform soll bis 2040 zusätzliche Einnahmen von rund 600 Millionen Franken pro Jahr bringen. Ab heute können Parteien, Verbände und Kantone ihre Meinung zur AHV-Reform abgeben. Bauern sollen stärker unterstützt werden. Insbesondere wegen neuen Handelsabkommen der EU brauche es Maßnahmen, damit Schweizer Bauernbetriebe unter den neuen Marktbedingungen wettbewerbsfähig bleiben, teilt der Bund mit. Die Landwirtschaftssubventionen sollen um knapp 160 Millionen Franken im Jahr erhöht werden. Die Ebola-Lage bleibe ernst, doch es gebe keine Pandemiegefahr, heißt es von der Weltgesundheitsorganisation WHO in Genf. In der Demokratischen Republik Kongo und in Uganda gibt es inzwischen mehr als 130 vermutete Ebola-Todesfälle. Die Schweiz ist laut dem Bund auf Ebola-Fälle vorbereitet. Patienten könnten an den Unispitälern in Zürich und Genf behandelt werden. Ungarn und die Ukraine wollen sich politisch annähern. Die Außenminister haben technische Online-Konsultationen aufgenommen, um Unstimmigkeiten beizulegen. Das hat der neue Ministerpräsident Ungarns, Péter Magyar, bekannt gegeben. Sein Vorgänger, der Rechtspopulist Viktor Orban, hatte eine prorussische Politik verfolgt.
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6: Der SMI steht kurz vor Börsenschluss mit rund 0,8% im Plus von der St. Galler Kantonalbank, der Clemens Gisler.
7: Der Schweizer Aktienmarkt kann nach einem negativen Start im Tag Boden gut machen und schließt im positiven Bereich. Ein noch besseres Abschliessen wird verhindert durch einen Kursrückgang beim Indexschwergewicht Nestlé. Insgesamt sind die Anleger aber aufgrund von der weiterhin ungelösten Situation im Nahen Osten und die heute Abend erwarteten Quartalszahlen vom US-Chip-Giganten Nvidia eher zurückhaltend.
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6: 17:30 und da stockt es ein bisschen im Rintel von Escher Richtung Haag. Aktuell eine Viertelstunde plus. Genau wie an Chur im Zentrum auf der Masanserstrasse Richtung Chur Nord oder zu Rapperswil über den Seedamm Richtung Kempraten. Sonst haben wir aber keine Meldungen von grösseren Staus in der Ostschweiz und Graubünden. Allen wünsche ich eine gute Fahrt.
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6: Smolli sind im Moment 18 Grad, genau wie jetzt die Eppolzau und Siona sind es 19 Grad. Jetzt morgen ist dann definitiv T-Shirt-Wetter angesagt, respektive nicht nur morgen. Ab morgen geht's los, morgen schon sonnig mit nur noch ein paar weniger Restwolken und Temperaturen lokal bis zu 24 Grad.
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Regenerationsphase gibt es nicht nur im Sport, sondern auch bei den Leuten, die an den Raststätten arbeiten, so auf dem Weg Richtung Süden. Zwischen Auffahrt und Pfingsten. Kurze Verschnaufspause, bevor es eben am Wochenende wieder losgeht. Zum Durchstricken, Durchschnaufen oder am Kaffee, da begleiten wir euch mit ganz viel Musik. Das ist gerade Dava Max hier bei FM1. Einen schönen Mittwoch!

0: Schwung mit dem Hit All About the Bass. Gut für alle, die vielleicht gerade am Einwärmen sind fürs Training. Darum liefern wir gerade noch Schwung mit dem Robin Schulz und der Rita Ora, ihren Hit I'll Be There. Steht unter anderem parat für euch noch ein Punkt.
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0: Auf den Weg, heim oder zu Nacht richten, jetzt geht noch das, was es zu wissen gibt. Es ist 6 Uhr.
8: Guten Abend, ich bin der Jonathan Ernst.
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8: Bauern sollen stärker unterstützt werden. Insbesondere wegen neuen Handelsabkommen der EU brauche es Maßnahmen, damit Schweiz

0: am Pfingstmontag verläuft meist ruhiger. Großbritannien lockert die Sanktionen auf russisches Öl. Die Maßnahme dürfte eine Reaktion auf die wegen des Iran-Kriegs stark gestiegenen Benzinpreise sein. Die britische Regierung erlaubt auf unbestimmte Zeit den Import von Flugzeugtreibstoff und Diesel aus russischem Öl. Laut Premierminister Keir Starmer ist die Maßnahme Teil eines starken neuen Sanktionspakets und deshalb keine Lockerung.
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0: Am Sonntag könnte sich der FC St. Gallen einen Traum erfüllen. Der erste Cupsieg nach 57 Jahren ist nur ein Spiel entfernt. FCSG-Verteidiger Josu Stanic spürt die Euphorie schon vor dem Finale in der ganzen Region, sagt er im Ostschweizer Fernsehen TVO.
2: Gänsehaut. Es ist ein unglaublich schönes Gefühl, wenn du so viel Unterstützung hast. Es ist einfach ein unbeschreibliches Gefühl. Du willst den Leuten einfach was zurückgeben.
0: Das ganze Sport-Talk-Spezial läuft heute Abend um 18.20 Uhr bei TVO. Zudem gibt es die letzten Tickets für den Cup-Final in Bern zu gewinnen.
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3: Kurz nach dem 6 Uhr sieht es gut aus auf der Ostschweizer und Bündner Strasse. Wir haben keine Meldungen von grösseren Staus. Allen unterwegs wünsche ich eine gute Fahrt.
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3: Heute Abend, da ist es ein breit abgestützter Mix, kann man sagen. Ein bisschen Sonne, ein bisschen Wolken und lokal einmal noch ein bisschen Regen, ist alles mit dabei. Morgen Donnerstag, da wird es dann langsam einheitlicher. Es ist nämlich hauptsächlich einfach noch sonnig. Morgen mit noch ein paar wenigen Restwolken und Temperaturen so zwischen 20 und 24 Grad.
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3: Und endlich wird es bei euch auf dem Highweg. Es läuft auch der Schweizer Eishockey Nazi an der WM. Da spielt es aktuell ja gerade gegen Österreich. Und im dritten Drittel steht es, wie soll ich sagen, super. 7:0 für die Schweiz.
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3: Und etwa genauso viel Antrieb wie dort auf dem Eis gibt es bei uns mit ganz viel Musik. Zum Beispiel Weiss und Tom Gregory oder sie dort, Leonie und Don't Worry. Guten Mittwoch.

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0: Sollen wir oder sollen wir nicht den Pool daheim im Garten aufstellen? Ist vielleicht gerade die Frage, die euch beschäftigt, wenn ihr so auf den Wetterbericht schaut für die nächste Woche. Sonnige Stimmung schon jetzt bei uns mit dem Miles Smith und dem Niall Horan. Drive safe. Ist für euch mit dabei nach dem Halbi. Der Inbegriff vom entspannten Feierabend, der tönt so wie der Klassiker-Hit von Savage Garden. Truly, madly, deeply. Oder auch entspannt wurde mitbekommen. Geht's mit Musik aus dem FM Island? Der Remo Fora und Falling. Gerade auch mit dabei für euch. Noch um halbi.
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0: Einen schönen guten Abend hier bei FM 1. Es ist 6:30.
6: Guten Abend, ich bin der Jonathan Ernst.
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6: Vor dem Gotthardtunnel könnte es am kommenden Pfingstwochenende zu ziemlich langen Staus kommen. Für den Pfingstsamstag rechnen Viaswiss und TCS mit 20 km Stau vor dem Gotthard-Nordportal. Damit könnte der Stau doppelt so lange ausfallen wie derjenige am vergangenen Auffahrtswochenende. Die Rückreise am Pfingstmontag verläuft meist ruhiger. Reisen in die Hauptstadt Boliviens sind aktuell keine gute Idee. Das Schweizer Außendepartement hat seinen Reisehinweis angepasst und rät von Aufenthalten in La Paz ab. Nach gewaltsamen Demonstrationen sei die Lage sehr angespannt und die weitere Entwicklung ungewiss. Durch blockierte Zufahrtswege seien Lieferungen von Lebensmitteln, Treibstoff sowie medizinischen Gütern beeinträchtigt. Die SRG trage zur kulturellen Vielfalt der Schweiz bei. Das ist das Fazit einer externen Analyse. Die SRG erfülle damit den gesetzlichen Auftrag, fördere die schweizerische Identität und den kulturellen Austausch. Für die Studie wurden fast 5000 redaktionelle Beiträge auf diversen SRG-Kanälen untersucht. Großbritannien lockert die Sanktionen auf russisches Öl. Die Maßnahme dürfte eine Reaktion auf die wegen des Iran-Kriegs stark gestiegenen Benzinpreise sein. Die britische Regierung erlaubt auf unbestimmte Zeit den Import von Flugzeugtreibstoff und Diesel aus russischem Öl. Laut Premierminister Keir Starmer ist die Maßnahme Teil eines starken neuen Sanktionspakets und deshalb keine Lockerung.
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0: Der SMI schließt heute mit rund 0,3% im Plus von der St. Gallen Kantonalbank, der Clemens Gisler.
7: Der Schweizer Aktienmarkt kann nach einem negativen Start im Tag Boden gut machen und schließt im positiven Bereich. Ein noch besseres Abschliessen wird verhindert durch einen Kursrückgang beim Indexschwergewicht Nestlé. Insgesamt sind die Anleger aber aufgrund der weiterhin ungelösten Situation im Nahen Osten und die heute Abend erwarteten Quartalszahlen vom US-Chip-Giganten Nvidia eher zurückhaltend.
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0: 2 ab halb 7 und da sieht es gut aus. Auf der Ostschweizer und Bündner Straße haben wir keine Meldungen mehr von grösseren Staus oder Stocker. Kommen gut an euer Ziel.
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0: Bis heute Abend da bleibt es sonnig, gemischt mit noch ein bisschen Wolken und nur lokal noch ein paar wenige Regentropfen. Morgen Donnerstag, da ist es dann den ganzen Tag hauptsächlich sonnig mit noch Restwolken und Temperaturen von lokal bis zu 24 Grad.
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0: Ja, und heute Abend, da sind ihr vielleicht schon voller Euphorie auf dem Heimweg. Wenn ihr gehört, dass die Schweizer Nazi an unserer WM einmal mehr abliefert. Man könnte sogar sagen, sie haben die anderen abgelassen. Die Österreicher. Nach dem, in dem Moment da endet der Match gerade. Aktuell steht es 9:0 für die Schweiz. Die Schweizer Vertretung bei unseren beliebtesten und aktuellsten Hits vom Tag, die macht heute der Remo Fora mit seinem Hit Falling. Auf welchem Platz gehören da gerade? Startet immer zuerst mit Miles Smith von einem Nile Horan Drive Safe auf dem Platz 7.

0: Mit dem sind wir ready für die sonnigen Tage im FM1 Land. Swim von BTS macht gute Laune, das ist unser Platz 2.
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0: Ich habe es euch schon mal gesagt, BTS war jetzt Platz 2 gewesen. Wer weiß, vielleicht ein Kandidat für den möglichen Sommerhit 2026. Einfach mal so als These. Und wenn wir jetzt schauen, wer das der Sommerhit respektive ja, Frühling, Sommer und noch fast Herbst-Hit geliefert hat letztes Jahr, ist, glaube ich, klar wer. Alex Warren tut mal mit Ordinary den Rekord gebrochen vom längsten Platz 1-Hit in der Schweiz. Und wer weiß, vielleicht doppelt er ja noch. Zumindest ist er auf einem guten Weg. Bei uns schafft er schon mal zur Oberstufe aus Podest. Das ist Alex Warren und Fever Dream.
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5: Guten Abend, ich bin der Jonathan Ernst.
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5: Vor dem Gotthardtunnel könnte es am kommenden Pfingstwochenende

0: Reisehinweis angepasst und rät von Aufenthalten in La Paz ab. Nach gewaltsamen Demonstrationen sei die Lage sehr angespannt und die weitere Entwicklung ungewiss. Durch blockierte Zufahrtswege seien Lieferungen von Lebensmitteln, Treibstoff sowie medizinischen Gütern beeinträchtigt. Großbritannien lockert die Sanktionen auf russisches Öl. Die Maßnahme dürfte eine Reaktion auf die wegen des Iran-Kriegs stark gestiegenen Benzinpreise sein. Die britische Regierung erlaubt auf unbestimmte Zeit den Import von Flugzeugtreibstoff und Diesel aus russischem Öl. Laut Premierminister Keir Starmer ist die Maßnahme Teil eines starken neuen Sanktionspakets und deshalb keine Lockerung.
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0: 9:0. Die Schweiz schlägt an der Eishockey-Heim-WM die zuvor ungeschlagenen Österreicher absolut mühelos. Bereits nach dem ersten Drittel führten die Schweizer mit 4:0, nach zwei Dritteln mit 7:0. Im anderen Spiel heute Nachmittag gewinnt Tschechien gegen Italien mit 3:1.
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0: Der Feierabendverkehr löst sich langsam auf. Mit mehr als 5 zusätzlichen Minuten müsst ihr nie mehr rechnen. Ich wünsche einen schönen Abend.
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2: Also jetzt könnt ihr die Sommerpneu mit gutem Gewissen drauf machen aufs Auto. Jetzt geht es drauf, nicht nur auf dem Thermometer, sondern allgemein wieder mit dem Wetter. Es wird sonnig und heiß. Schon ab morgen Donnerstag, da ist es hauptsächlich sonnig mit noch ein Restwolken gemischt. Temperaturen jetzt morgen dann so zwischen 20 und 24 Grad.
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2: Guten Abend, ich bin Tim Jakob.
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2: 16 Monatslöhne für einen entlassenen Militärdozenten. Das muss das Verteidigungsdepartement VBS bezahlen, hat das Bundesverwaltungsgericht entschieden. Nach über 25 Jahren löste das VBS den Arbeitsvertrag des 63-Jährigen auf, nachdem es zu Kritik an seiner Arbeit gekommen war. Laut dem Gericht hätte ihm jedoch eine Chance gegeben werden müssen, seine Leistungen zu verbessern. In der dänischen Hauptstadt Kopenhagen hat die Erde heute Nachmittag so stark gebebt wie nur selten in der Region. Laut dem Seismologischen Zentrum Europa-Mittelmeer erreichte das Beben

0: U. Bei seinem Antrittsbesuch in Polen bezeichnete er das Land als Vorbild für Ungarn. Gleichzeitig kündigte seine Regierung Gespräche mit der Ukraine an, um bestehende Konflikte zu entschärfen. Reisen in Boliviens Hauptstadt sind aktuell keine gute Idee. Das Schweizer Außendepartement hat seine Reisehinweise angepasst und rät von Aufenthalten in La Paz ab. Nach gewaltsamen Demonstrationen sei die Lage sehr angespannt und die weitere Entwicklung ungewiss. Durch blockierte Zufahrtswege seien Lieferungen von Lebensmitteln, Treibstoff sowie medizinischen Gütern beeinträchtigt. Sport. Gleich mit 9:0. Die Schweiz schlägt an der Eishockey-Heim-WM die zuvor ungeschlagenen Österreicher absolut mühelos. Bereits nach dem ersten Drittel führten die Schweizer mit 4:0. Zu verdanken ist dies unter anderem Goalie Leonardo Cennoni, der sich gegenüber SRF stolz äußert.
1: Es ist eine Heim-WM und ich meine, wenn du hier spielen darfst, stellst du dir jedes Mal die Haare auf, oder? Wenn du all die Fans siehst und dann kannst du noch zu Null spielen. Logisch ist es mega schön. Und darum geniesse ich und mir einfach den Moment und gehen weiter.
0: Im anderen Spiel heute Nachmittag gewinnt Tschechien gegen Italien mit 3:1.
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0: Wir haben keine Meldungen vom Asphalt. Kurz nach der 8. Rollt gut durch den Mittwochabend und habt Sorge.
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3: Also jetzt könnt ihr die Sommerpneu mit gutem Gewissen drauf machen aufs Auto. Jetzt geht es drauf, nicht nur auf dem Thermometer, sondern allgemein wieder mit dem Wetter. Es wird sonnig und heiß. Schon ab morgen Donnerstag, da ist es hauptsächlich sonnig mit noch ein bisschen Restwolken gemischt. Temperaturen jetzt morgen dann so zwischen 20 und 24 Grad.
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2: Die Themen haben heute Schlagzeilen gemacht. Guten Abend.
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2: Der Bundesrat will mit der Reform AHV 2030 die Zahl der Frühpensionierungen senken und so die Altersvorsorge entlasten. Gleichzeitig soll das Arbeiten über das Rentenalter hinaus attraktiver werden und Beitragslücken geschlossen werden, erklärt Bundesrätin Elisabeth Bumm-Schneider.
3: Eine wichtige Maßnahme besteht darin, Kranken- und Unfallstagegelder AHV-pflichtig zu machen. So will der Bundesrat verhindern, dass Erwerbstätige bei längerer Krankheit später eine Rentenlücke haben.
2: Die Reform soll bis 2040 zusätzliche Einnahmen von rund 600 Millionen Franken pro Jahr bringen. Die Vorschläge gehen nun in Vernehmlassung. Die Rettungskräfte im Wallis sind für ihren Einsatz

0: Ständerat Andrea Caroni, der die neue Form vorgeschlagen hat. Pax wäre eine Zwischenstufe zwischen Konkubinat und Ehe. Paare könnten ihr Zusammenleben rechtlich absichern, ohne alle Verpflichtungen einer Ehe einzugehen, so Caroni.
1: Sie könnten sich einfach retten, sie müssten einander Beistand leisten, ihre Wohnung wäre geschützt. Aber auf ein einfaches Jahr, nur für die Beziehung und eben nicht lebenslang ausgelegt wie eine Ehe.
0: Parteien, Verbände und Kantone sollen nächste Woche ihre Meinung zum neuen Partnerschaftsmodell abgeben.
2: Beim weltweit größten Halbleiterproduzenten Samsung Electronics haben rund 48.000 Mitarbeiter einen 18-tägigen Generalstreik angedroht. Der für morgen geplante Streik wäre mit Abstand der größte in der Konzerngeschichte. Hintergrund ist der Konflikt um die Höhe von Bonuszahlungen an die Belegschaft. Samsung hat wegen des Booms um künstliche Intelligenz Rekordgewinne erzielt. Der Streik bei Samsung dürfte Engpässe bei der weltweiten Chip-Produktion verschärfen. Gleich mit 9:0. Die Schweiz schlägt an der Eishockey-Heim-WM die zuvor ungeschlagenen Österreicher absolut mühelos. Bereits nach dem ersten Drittel führten die Schweizer mit 4:0. Das Team sei hungrig auf mehr, sagt Mittelstürmer Nico Hischier gegenüber SRF.
3: Wir wollen jedes Spiel besser werden und wollen nie lassen. Irgendetwas besser kann man immer machen und nur so kommen wir zu überstehen. Und darum, es zeigt viel Charakter in dem Team, das wir euch haben und es macht einfach momentan Spass zu spielen.
2: Im anderen Spiel heute Nachmittag gewinnt Tschechien gegen Italien mit 3:1.
4: Wetter. Vom Frühling machen wir langsam einen Wechsel über zum Sommer. Also sicher mal beim Wetter. Jetzt morgen Donnerstag. Da ist es der Tag schon mehrheitlich sonnig, gemischt mit nur noch ein paar wenigen Restwolken am Himmel und Temperaturen von lokal bis zu 24 Grad. 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
2: Diese Themen haben heute Schlagzeilen gemacht. Guten Abend.
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2: Der Bundesrat plant zusätzliche Unterstützung für die Landwirtschaft. Ab 2028 sollen Bauernbetriebe zusätzlich 158 Millionen Franken Unterstützung erhalten. Der Bundesrat begründet dies mit neuen Handelsabkommen, bei denen oft Zugeständnisse im Agrarbereich nötig seien. Vorgesehen sind laut dem Bund unter anderem zinslose Darlehen für Investitionen sowie Gelder für Exportinitiativen. Der Bundesrat will mit der AHV-Reform 2030 die Altersvorsorge langfristig stabilisieren. So sollen etwa Frühpensionierungen schwieriger und längeres Arbeiten attraktiver werden. Zudem soll auch die Umgehung von Sozialabgaben bekämpft werden, sagt Bundesrätin Elisabeth Baum-Schneider.
3: Heute zahlen einige Unternehmen ihren angestellten Aktionärinnen und Aktionären anstelle eines Gehalts überproportionale Dividenden aus, damit sie keine Sozialabgaben leisten müssen. Deshalb sollen überhöhte Dividenden beitragspflichtig werden.
2: Die Reform soll bis 2040 zusätzliche Einnahmen von rund 600 Millionen Franken pro Jahr einbringen.
4: Es brauche neue juristische Modelle für partnerschaftliche Beziehungsformen. Das sagt Soziologin Katja Roos zur neuen Form BACS, die derzeit im Parlament diskutiert wird. Dabei handelt es sich um eine Zwischenstufe zwischen Konkubinat und Ehe. Partner könnten nicht automatisch erben, könnten einander aber bei Krankheit vertreten. Das Modell passe in die heutige Zeit, so Roos.
5: Also die wenig Abhängigkeiten schaffen zu anderen Personen. Das ist insbesondere gewünscht, aber sozusagen ein bisschen Abhängigkeit darf es dann doch sein.
4: Parteien, Verbände und Kantone sollen nächste Woche ihre Meinung zum neuen Partnerschaftsmodell abgeben.
2: In der dänischen Hauptstadt Kopenhagen hat die Erde heute Nachmittag so stark gebebt wie nur selten in der Region. Laut dem Seismologischen Zentrum Europa-Mittelmeer erreichte das Beben eine Stärke von 3,9 von 10 auf der Richterskala. Das Beben war auch in Südschweden zu spüren. Nach ersten Angaben wurden keine größeren Schäden gemeldet. Gleich mit 9:0. Die Schweiz schlägt an der Eishockey-Heim-WM die zuvor ungeschlagenen Österreicher absolut mühelos. Bereits nach dem ersten Drittel führten die Schweizer mit 4:0. Zu verdanken ist dies unter anderem Goalie Leonardo Cennoni, der sich gegenüber SRF stolz äußert.
6: Es ist eine Heim-WM und ich meine, wenn du da spielen darfst, stellst du dir jedes Mal die Haare auf, oder? Wenn du all die Fans siehst und dann kannst du noch zu Null spielen, logisch ist es mega schön. Und darum geniesse ich und mir einfach den Moment.

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2: Diese Themen haben heute Schlagzeilen gemacht. Guten Abend.
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2: Der Bundesrat will mit der Reform AHV 2030 die Zahl der Frühpensionierungen senken und so die Altersvorsorge entlasten. Gleichzeitig soll das Arbeiten über das Rentenalter hinaus attraktiver werden und Beitragslücken geschlossen werden, erklärt Bundesrätin Elisabeth Baumschneider.
3: Eine wichtige Maßnahme besteht darin, Kranken- und Unfallstagegelder AHV-pflichtig zu machen. So will der Bundesrat verhindern, dass Erwerbstätige bei längerer Krankheit später eine Rentenlücke haben.
2: Die Reform soll bis 2040 zusätzliche Einnahmen von rund 600 Millionen Franken pro Jahr bringen. Die Vorschläge gehen nun in Vernehmlassung. Die Rettungskräfte im Wallis sind für ihren Einsatz bei der Brandkatastrophe von Gomontana ausgezeichnet worden. Die kantonale Rettungsorganisation erhielt in London den Preis für die Such- und Rettungsmission des Jahres. Laut Mitteilung würdigt die Auszeichnung vor allem die Zusammenarbeit zwischen Rettungsdiensten, Sicherheitskräften und Spitälern. Vergeben wird der Preis jährlich von einem britischen Fachmagazin und einem Institut.
4: Die neue Partnerschaftsform Pax könnte vor allem für junge oder ältere Paare eine Chance sein. Das sagt der Ausserrhoder FDP-Ständerat Andrea Caroni, der die neue Form vorgeschlagen hat. Pax wäre eine Zwischenstufe zwischen Konkubinat und Ehe. Paare könnten ihr Zusammenleben rechtlich absichern, ohne alle Verpflichtungen einer Ehe einzugehen, so Caroni.
5: Sie können sich dann verbreiten, sie müssen dann einen Beistand leisten, ihre Wohnung wäre geschützt. Aber auf ein einfaches Jahr, nur für die Beziehung und eben nicht lebenslang ausgeleitet wie eine Ehe.
4: Parteien, Verbände und Kantone sollen nächste Woche ihre Meinung zum neuen Partnerschaftsmodell abgeben.
2: Beim weltweit grössten Halbleiterproduzenten Samsung Electronics haben rund 48.000 Mitarbeiter einen 18-tägigen Generalstreik angedroht. Der für morgen geplante Streik wäre mit Abstand der größte in der Konzerngeschichte. Hintergrund ist der Konflikt um die Höhe von Bonuszahlungen an die Belegschaft. Samsung hat wegen des Booms um künstliche Intelligenz Rekordgewinne erzielt. Der Streik bei Samsung dürfte Engpässe bei der weltweiten Chipproduktion verschärfen. Gleich mit 9:0. Die Schweiz schlägt an der Eishockey-Heim-WM die zuvor ungeschlagenen Österreicher absolut mühelos. Bereits nach dem ersten Drittel führten die Schweizer mit 4:0. Das Team sei hungrig auf mehr, sagt Mittelstürmer Nico Hischier gegenüber SRF.

0: Chef.
1: Wir wollen jedes Spiel besser werden. Und wir wollen nie lassen. Irgendetwas besser kann man immer machen. Und nur so kommen wir zu überstehen. Und darum, es zeigt viel Charakter in dem Team, das wir euch haben. Und es macht einfach momentan Spass zu spielen.
0: Im anderen Spiel heute Nachmittag gewinnt Tschechien gegen Italien mit 3:1.
2: Wetter. Vom Frühling machen wir langsam einen Wechsel über zum Sommer. Also sicher mal beim Wetter. Jetzt morgen Donnerstag. Da ist es der Tag schon mehrheitlich sonnig, gemischt mit nur noch ein paar wenigen Restwolken am Himmel und Temperaturen von lokal bis zu 24 Grad. 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
2: Diese Themen haben heute Schlagzeilen gemacht. Guten Abend.
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2: Der Bundesrat plant zusätzliche Unterstützung für die Landwirtschaft. Ab 2028 sollen Bauernbetriebe zusätzlich 158 Millionen Franken Unterstützung erhalten. Der Bundesrat begründet dies mit neuen Handelsabkommen, bei denen oft Zugeständnisse im Agrarbereich nötig seien. Vorgesehen sind laut dem Bund unter anderem zinslose Darlehen für Investitionen sowie Gelder für Exportinitiativen. Der Bundesrat will mit der AHV-Reform 2030 die Altersvorsorge langfristig stabilisieren. So sollen etwa Frühpensionierungen schwieriger und längeres Arbeiten attraktiver werden. Zudem soll auch die Umgehung von Sozialabgaben bekämpft werden, sagt Bundesrätin Elisabeth Baum-Schneider.
3: Heute zahlen einige Unternehmen ihren angestellten Aktionärinnen und Aktionären anstelle eines Gehalts überproportionale Dividenden aus, damit sie keine Sozialabgaben leisten müssen. Deshalb sollen überhöhte Dividenden beitragspflichtig werden.
2: Die Reform soll bis 2040 zusätzliche Einnahmen von rund 600 Millionen Franken pro Jahr einbringen.
4: Es brauche neue juristische Modelle für partnerschaftliche Beziehungsformen. Das sagt Soziologin Katja Roos zur neuen Form BACS, die derzeit im Parlament diskutiert wird. Dabei handelt es sich um eine Zwischenstufe zwischen Konkubinat und Ehe. Partner könnten nicht automatisch erben, könnten einander aber bei Krankheit vertreten. Das Modell passe in die

0: heutige Zeit so rost.
1: Also die wenig Abhängigkeiten schaffen zu anderen Personen, das ist insbesondere gewünscht, aber sozusagen ein bisschen Abhängigkeit darf es dann doch sein.
0: Parteien, Verbände und Kantone sollen nächste Woche ihre Meinung zum neuen Partnerschaftsmodell abgeben.
2: In der dänischen Hauptstadt Kopenhagen hat die Erde heute Nachmittag so stark gebebt wie nur selten in der Region. Laut dem Seismologischen Zentrum Europa-Mittelmeer erreichte das Beben eine Stärke von 3,9 von 10 auf der Richterskala. Das Beben war auch in Südschweden zu spüren. Nach ersten Angaben wurden keine größeren Schäden gemeldet. Gleich mit 9:0. Die Schweiz schlägt an der Eishockey-Heim-WM die zuvor ungeschlagenen Österreicher absolut mühelos. Bereits nach dem ersten Drittel führten die Schweizer mit 4:0. Zu verdanken ist dies unter anderem Goalie Leonardo Cennoni, der sich gegenüber SRF stolz äußert.
3: Das ist eine Heim-WM und ich meine, wenn du hier spielen darfst, stellst du jedes Mal die Haare auf, oder? Wenn du all die Fans siehst und dann kannst du noch zu Null spielen, logisch, ist es mega schön. Und darum geniesse ich und wir einfach den Moment und gehen weiter.
2: Im anderen Spiel heute Nachmittag gewinnt Tschechien gegen Italien mit 3:1.
4: Wetter. Vom Frühling machen wir langsam einen Wechsel über zum Sommer. Also sicher mal beim Wetter. Jetzt morgen Donnerstag. Da ist es der Tag schon mehrheitlich sonnig, gemischt mit nur noch ein paar wenigen Restwolken am Himmel und Temperaturen von lokal bis zu 24 Grad. 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